0: Selten stand eine Gesundheitsministerkonferenz von Bund und Ländern so unter Beschuss wie die heute in Hannover. Bundesweit protestieren Lobbygruppen und Gewerkschaften gegen die geplanten Sparmaßnahmen im Gesundheitssystem.
1: Arztpraxen, Krankenhäuser und die Pharmaindustrie, bei ihnen soll der Rotstift massiv angesetzt werden. Mehr als 16 Milliarden Euro sollen kommendes Jahr durch die Gesundheitsreform eingespart werden, damit rote Zahlen im Gesundheitssystem und höhere Beiträge für die Versicherten verhindert werden. Die Gewerkschaften warnen dagegen vor Krankenhausschließungen, wenn die Kliniken mit weniger Geld auskommen sollen, und der Verband der Hausärzte vor spürbaren Folgen für die Versorgung der Kranken. Einige wollen deshalb aus Protest zum Beispiel auch Plätze im Wartezimmer sperren. Thomas Thonfeld, Nachrichtenredaktion.
0: Die ohnehin schon angespannte Atmosphäre in Großbritannien ist durch eine Bluttat weiter angeheizt worden. Nachdem ein Mann bei einem Messerangriff schwer verletzt worden war, kam es in der nordirischen Hauptstadt Belfast zu gewaltsamen Protesten. Mehrere Fahrzeuge wurden in Brand gesetzt. Der mutmaßliche Täter stammt aus dem Sudan. Mehrere hundert Menschen versammelten sich Berichten zufolge in der Stadt, um gegen Einwanderung zu demonstrieren.
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1: Ich bin Babit Büchner. In der Nacht haben sich die USA und der Iran erneut gegenseitig angegriffen. Das US-Militär sprach von Selbstverteidigung wegen des Abschusses eines amerikanischen Kampfhubschraubers. Irans Militär sprach dagegen von einem fadenscheinigen Vorwand. Inzwischen hat das US-Militär seine Angriffe beendet. Offiziell gilt im Irankrieg seit 2 Monaten eine Waffenruhe. Wird es ein Sommer der Reformen? Die Bundesregierung hat sich einiges vorgenommen. Zur Vorbereitung treffen sich die Spitzen der Regierungskoalition heute mit Vertretern der Gewerkschaften und Arbeitgeber.
2: Die Zeit drängt. Bis zur Sommerpause will die Bundesregierung liefern und ein Reformpaket schnüren. Stand jetzt ist eine Einigung aber noch meilenweit entfernt. Stichwort flexiblere Arbeitszeiten etwa. Unterschiedlicher Meinung sind Schwarz-Rot auch beim Thema Steuern. Die SPD will die Erbschaftssteuer reformieren, die Union lehnt das kategorisch ab. Die Bundesregierung hofft, dass Wirtschaftsverbände und Gewerkschaften heute Abend mit gemeinsamen Vorschlägen in die Reformdebatte einsteigen. Ausgang der Gespräche völlig offen. David Riemer, Nachrichtenredaktion.
1: Selten stand eine Gesundheitsministerkonferenz von Bund und Ländern so unter Beschuss wie die heute in Hannover. Bundesweit protestieren Lobbygruppen und Gewerkschaften gegen die geplanten Sparmaßnahmen im Gesundheitssystem.
3: Arztpraxen, Krankenhäuser und die Pharmaindustrie, bei ihnen soll der Rotstift massiv angesetzt werden. Mehr als 16 Milliarden Euro sollen kommendes Jahr durch die Gesundheitsreform eingespart werden, damit rote Zahlen im Gesundheitssystem und höhere Beiträge für die Versicherten verhindert werden. Die Gewerkschaften warnen dagegen vor Krankenhausschließungen, wenn die Kliniken mit weniger Geld auskommen sollen, und der Verband der Hausärzte vor spürbaren Folgen für die Versorgung der Kranken. Einige wollen deshalb aus Protest zum Beispiel auch Plätze im Wartezimmer sperren. Thomas Thonfeld, Nachrichtenredaktion.
1: Die ohnehin schon angespannte Atmosphäre in Großbritannien ist durch eine Bluttat weiter angeheizt worden. Nachdem ein Mann bei einem Messerangriff schwer verletzt worden war, kam es in der nordirischen Hauptstadt Belfast zu gewaltsamen Protesten. Mehrere Fahrzeuge wurden in Brand gesetzt. Der mutmaßliche Täter stammt aus dem Sudan. Mehrere hundert Menschen versammelten sich Berichten zufolge in der Stadt, um gegen Einwanderung zu demonstrieren.
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1: Ich bin Babit Büchner. In der Nacht haben sich die USA und der Iran erneut gegenseitig angegriffen. Das US-Militär sprach von Selbstverteidigung wegen des Abschusses eines amerikanischen Kampfhubschraubers. Irans Militär sprach dagegen von einem fadenscheinigen Vorwand. Inzwischen hat das US-Militär seine Angriffe beendet. Offiziell gilt im Irankrieg seit 2 Monaten eine Waffenruhe. Wird es ein Sommer der Reformen? Die Bundesregierung hat sich einiges vorgenommen. Zur Vorbereitung treffen sich die Spitzen der Regierungskoalition heute mit Vertretern der Gewerkschaften und Arbeitgeber.
2: Die Zeit drängt. Bis zur Sommerpause will die Bundesregierung liefern und ein Reformpaket schnüren. Stand jetzt ist eine Einigung aber noch meilenweit entfernt. Stichwort flexiblere Arbeitszeiten etwa. Unterschiedlicher Meinung sind Schwarz-Rot auch beim Thema Steuern. Die SPD will die Erbschaftssteuer reformieren, die Union lehnt das kategorisch ab. Die Bundesregierung hofft, dass Wirtschaftsverbände und Gewerkschaften heute Abend mit gemeinsamen Vorschlägen in die Reformdebatte einsteigen. Ausgang der Gespräche völlig offen. David Riemer, Nachrichtenredaktion.
1: Selten stand eine Gesundheitsministerkonferenz von Bund und Ländern so unter Beschuss wie die heute in Hannover. Bundesweit protestieren Lobbygruppen und Gewerkschaften gegen die geplanten Sparmaßnahmen im Gesundheitssystem.
3: Arztpraxen, Krankenhäuser und die Pharmaindustrie, bei ihnen soll der Rotstift massiv angesetzt werden. Mehr als 16 Milliarden Euro sollen kommendes Jahr durch die Gesundheitsreform eingespart werden, damit rote Zahlen im Gesundheitssystem und höhere Beiträge für die Versicherten verhindert werden. Die Gewerkschaften warnen dagegen vor Krankenhausschließungen, wenn die Kliniken mit weniger Geld auskommen sollen, und der Verband der Hausärzte vor spürbaren Folgen für die Versorgung der Kranken. Einige wollen deshalb aus Protest zum Beispiel auch Plätze im Wartezimmer sperren. Thomas Thonfeld, Nachrichtenredaktion.
1: Die ohnehin schon angespannte Atmosphäre in Großbritannien ist durch eine Bluttat weiter angeheizt worden. Nachdem ein Mann bei einem Messerangriff schwer verletzt worden war, kam es in der nordirischen Hauptstadt Belfast zu gewaltsamen Protesten. Mehrere Fahrzeuge wurden in Brand gesetzt. Der mutmaßliche Täter stammt aus dem Sudan. Mehrere hundert Menschen versammelten sich Berichten zufolge in der Stadt, um gegen Einwanderung zu demonstrieren.
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1: Ich bin Babit Büchner. In der Nacht haben sich die USA und der Iran erneut gegenseitig angegriffen. Das US-Militär sprach von Selbstverteidigung wegen des Abschusses eines amerikanischen Kampfhubschraubers. Irans Militär sprach dagegen von einem fadenscheinigen Vorwand. Inzwischen hat das US-Militär seine Angriffe beendet. Offiziell gilt im Iran-Krieg seit 2 Monaten eine Waffenruhe. Wird es ein Sommer der Reformen? Die Bundesregierung hat sich einiges vorgenommen. Zur Vorbereitung treffen sich die Spitzen der Regierungskoalition heute mit Vertretern der Gewerkschaften und Arbeitgeber.
2: Die Zeit drängt. Bis zur Sommerpause will die Bundesregierung liefern und ein Reformpaket schnüren. Stand jetzt ist eine Einigung aber noch meilenweit entfernt. Stichwort flexiblere Arbeitszeiten etwa. Unterschiedlicher Meinung sind Schwarz-Rot auch beim Thema Steuern. Die SPD will die Erbschaftssteuer reformieren, die Union lehnt das kategorisch ab. Die Bundesregierung hofft, dass Wirtschaftsverbände und Gewerkschaften heute Abend mit gemeinsamen Vorschlägen in die Reformdebatte einsteigen. Ausgang der Gespräche völlig offen. David Riemer, Nachrichtenredaktion.
1: Selten stand eine Gesundheitsministerkonferenz von Bund und Ländern so unter Beschuss wie die heute in Hannover. Bundesweit protestieren Lobbygruppen und Gewerkschaften gegen die geplanten Sparmaßnahmen im Gesundheitssystem.
3: Arztpraxen, Krankenhäuser und die Pharmaindustrie, bei ihnen soll der Rotstift massiv angesetzt werden. Mehr als 16 Milliarden Euro sollen kommendes Jahr durch die Gesundheitsreform eingespart werden, damit rote Zahlen im Gesundheitssystem und höhere Beiträge für die Versicherten verhindert werden. Die Gewerkschaften warnen dagegen vor Krankenhausschließungen, wenn die Kliniken mit weniger Geld auskommen sollen, und der Verband der Hausärzte vor spürbaren Folgen für die Versorgung der Kranken. Einige wollen deshalb aus Protest zum Beispiel auch Plätze im Wartezimmer sperren. Thomas Thonfeld, Nachrichtenredaktion.
1: Die ohnehin schon angespannte Atmosphäre in Großbritannien ist durch eine Bluttat weiter angeheizt worden. Nachdem ein Mann bei einem Messerangriff schwer verletzt worden war, kam es in der nordirischen Hauptstadt Belfast zu gewaltsamen Protesten. Mehrere Fahrzeuge wurden in Brand gesetzt. Der mutmaßliche Täter stammt aus dem Sudan. Mehrere hundert Menschen versammelten sich Berichten zufolge in der Stadt, um gegen Einwanderung zu demonstrieren.
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1: Ich bin Babette Büchner. In der Nacht haben sich die USA und der Iran erneut gegenseitig angegriffen. Das US-Militär sprach von Selbstverteidigung wegen des Abschusses eines amerikanischen Kampfhubschraubers. Irans Militär sprach dagegen von einem fadenscheinigen Vorwand. Inzwischen hat das US-Militär seine Angriffe beendet. Offiziell gilt im Irankrieg seit 2 Monaten eine Waffenruhe. Wird es ein Sommer der Reformen? Die Bundesregierung hat sich einiges vorgenommen. Zur Vorbereitung treffen sich die Spitzen der Regierungskoalition heute mit Vertretern der Gewerkschaften und Arbeitgeber.
2: Die Zeit drängt. Bis zur Sommerpause will die Bundesregierung liefern und ein Reformpaket schnüren. Stand jetzt ist eine Einigung aber noch meilenweit entfernt. Stichwort flexiblere Arbeitszeiten etwa. Unterschiedlicher Meinung sind Schwarz-Rot auch beim Thema Steuern. Die SPD will die Erbschaftssteuer reformieren, die Union lehnt das kategorisch ab. Die Bundesregierung hofft, dass Wirtschaftsverbände und Gewerkschaften heute Abend mit gemeinsamen Vorschlägen in die Reformdebatte einsteigen. Ausgang der Gespräche völlig offen. David Riemer, Nachrichtenredaktion.
1: Selten stand eine Gesundheitsministerkonferenz von Bund und Ländern so unter Beschuss wie die heute in Hannover. Bundesweit protestieren Lobbygruppen und Gewerkschaften gegen die geplanten Sparmaßnahmen im Gesundheitssystem.
3: Arztpraxen, Krankenhäuser und die Pharmaindustrie, bei ihnen soll der Rotstift massiv angesetzt werden. Mehr als 16 Milliarden Euro sollen kommendes Jahr durch die Gesundheitsreform eingespart werden, damit rote Zahlen im Gesundheitssystem und höhere Beiträge für die Versicherten verhindert werden. Die Gewerkschaften warnen dagegen vor Krankenhausschließungen, wenn die Kliniken mit weniger Geld auskommen sollen, und der Verband der Hausärzte vor spürbaren Folgen für die Versorgung der Kranken. Einige wollen deshalb aus Protest zum Beispiel auch Plätze im Wartezimmer sperren. Thomas Thonfeld, Nachrichtenredaktion.
1: Die ohnehin schon angespannte Atmosphäre in Großbritannien ist durch eine Bluttat weiter angeheizt worden. Nachdem ein Mann bei einem Messerangriff schwer verletzt worden war, kam es in der nordirischen Hauptstadt Belfast zu gewaltsamen Protesten. Mehrere Fahrzeuge wurden in Brand gesetzt. Der mutmaßliche Täter stammt aus dem Sudan. Mehrere hundert Menschen versammelten sich Berichten zufolge in der Stadt, um gegen Einwanderung zu demonstrieren.
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1: Ich bin Babit Büchner. In der Nacht haben sich die USA und der Iran erneut gegenseitig angegriffen. Das US-Militär sprach von Selbstverteidigung wegen des Abschusses eines amerikanischen Kampfhubschraubers. Irans Militär sprach dagegen von einem fadenscheinigen Vorwand. Inzwischen hat das US-Militär seine Angriffe beendet. Offiziell gilt im Irankrieg seit 2 Monaten eine Waffenruhe. Wird es ein Sommer der Reformen? Die Bundesregierung hat sich einiges vorgenommen. Zur Vorbereitung treffen sich die Spitzen der Regierungskoalition heute mit Vertretern der Gewerkschaften und Arbeitgeber.
2: Die Zeit drängt. Bis zur Sommerpause will die Bundesregierung liefern und ein Reformpaket schnüren. Stand jetzt ist eine Einigung aber noch meilenweit entfernt. Stichwort flexiblere Arbeitszeiten etwa. Unterschiedlicher Meinung sind Schwarz-Rot auch beim Thema Steuern. Die SPD will die Erbschaftssteuer reformieren, die Union lehnt das kategorisch ab. Die Bundesregierung hofft, dass Wirtschaftsverbände und Gewerkschaften heute Abend mit gemeinsamen Vorschlägen in die Reformdebatte einsteigen. Ausgang der Gespräche völlig offen. David Riemer, Nachrichtenredaktion.
1: Selten stand eine Gesundheitsministerkonferenz von Bund und Ländern so unter Beschuss wie die heute in Hannover. Bundesweit protestieren Lobbygruppen und Gewerkschaften gegen die geplanten Sparmaßnahmen im Gesundheitssystem.
3: Arztpraxen, Krankenhäuser und die Pharmaindustrie, bei ihnen soll der Rotstift massiv angesetzt werden. Mehr als 16 Milliarden Euro sollen kommendes Jahr durch die Gesundheitsreform eingespart werden, damit rote Zahlen im Gesundheitssystem und höhere Beiträge für die Versicherten verhindert werden. Die Gewerkschaften warnen dagegen vor Krankenhausschließungen, wenn die Kliniken mit weniger Geld auskommen sollen, und der Verband der Hausärzte vor spürbaren Folgen für die Versorgung der Kranken. Einige wollen deshalb aus Protest zum Beispiel auch Plätze im Wartezimmer sperren. Thomas Thonfeld, Nachrichtenredaktion.
1: Die ohnehin schon angespannte Atmosphäre in Großbritannien ist durch eine Bluttat weiter angeheizt worden. Nachdem ein Mann bei einem Messerangriff schwer verletzt worden war, kam es in der nordirischen Hauptstadt Belfast zu gewaltsamen Protesten. Mehrere Fahrzeuge wurden in Brand gesetzt. Der mutmaßliche Täter stammt aus dem Sudan. Mehrere hundert Menschen versammelten sich Berichten zufolge in der Stadt, um gegen Einwanderung zu demonstrieren.
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4: Heute Morgen ist noch teilweise dichte Wolken und hier und da etwas Regen möglich. Ab dem Vormittag haben wir dann eher einen Mix aus Sonne und Wolken. Zum späten Nachmittag dann wieder Schauer und vereinzelt Gewitter. Die Höchstwerte liegen heute gerade mal bei 17 bis 19 Grad. Nachts klingen die Schauer und Gewitter dann ab und die Wolken lockern erstmal auf. Die Tiefstwerte liegen zwischen 10 und 7. Schauen wir auf den Power-Radio-Wettertrend. Morgen zum Freitag haben wir morgens noch ein wenig Sonne. Ab dem Vormittag kommt dann wieder Regen. Zum Nachmittag einige Auflockerungen, aber hier und da auch noch vereinzelt Schauer und Gewitter sind möglich. Die Höchstwerte liegen zwischen 18 und 20.
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4: Bitte Vorsicht auf den Straßen Berlin und Brandenburgs auf der A11 Berlin in Richtung Stettin. Zwischen Kreuz Uckermark und Schmölln kommt es nach einem Unfall noch zu Behinderungen. Auf der A24 Hamburg in Richtung Berlin zwischen Parchim und Soko wird der Verkehr an einer Tagesbaustelle über die Standspur geleitet. A100 Stadtring in Richtung Wedding zwischen Innsbrucker Platz und Schmargendorf staut es sich aktuell. 10 bis 15 Minuten brauchen Sie hier mehr. Und in Gesundbrunnen auf der Wiesenstraße gibt es einen Kraneinsatz. Bis Freitagabend ist der Abschnitt noch zwischen Kolberger Straße und Pankstraße voll gesperrt. Fahren Sie bitte vorsichtig und kommen Sie gut durch den Morgen.
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4: Einen wunderschönen guten Morgen hier in Power Radio an diesem schönen Donnerstagmorgen. 7:04 haben wir es. Mein Name ist Sally. Heute Nachmittag ist meine Kollegin Manisha wieder für Sie am Mikrofon und erfüllt Ihnen Ihre Songwünsche unter wünschtdirwas@power-radio.de oder 030 120 83 43 8 ist Ihre Telefonnummer. Sind Sie schon am Start und motiviert für die WM? Die startet ja heute, glaube ich. Ich habe mit meiner Kollegin Andrea Sosa Cabrias aus Mexiko gesprochen. Wie geht der Start los? Wie ist die Stimmung? Dies mehr nach dem Regionalreport. Aber erstmal habe ich gute Musik und gute Laune für Sie. Bright Lights, Bigger City von CeeLo Green. Nach James, Getting Away With It. Hoffentlich kommen Sie mit allem weg, was Sie so an Schandtaten machen. Guten Morgen.

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1: Kokain, Marihuana, Ecstasy wurden per Fahrdienst an die Kunden geliefert. Ein junger Mann soll dafür gesorgt haben, dass immer genug Nachschub bereitsteht. Auch Carsharing soll eine Rolle spielen. Mit einer Großrazzia ist die Polizei in Berlin, Brandenburg und Sachsen gegen eine Drogenhändlerbande, die sogenannte Koks-Taxis beliefert, vorgegangen. 250 Polizisten sowie Staatsanwälte durchsuchten am Dienstag 16 Wohnungen und andere Räume in 9 Berliner Stadtteilen, in Potsdam, im Havelland und in Chemnitz. Der Hauptverdächtige ist ein 19-jähriger Mann, der zur unteren Hierarchie der Bande gehören soll. Er soll zusammen mit Komplizen in über 400 Fällen Drogen wie Kokain und Cannabis an die Fahrer von Koks-Taxis geliefert haben. Die Polizei nahm insgesamt 4 mutmaßliche Dealer fest. 13 weitere Menschen wurden in den verschiedenen Orten überprüft. Beschlagnahmt wurden 1,3 Kilogramm Kokain, 20 Kilogramm Marihuana, knapp 2 Kilogramm Haschisch, hunderte Verkaufseinheiten mit Aufputschmitteln wie Ketamin, MDMA und Ecstasy, Verpackungsmaterial und Bargeld in 5-stelliger Höhe sowie 2 Autos. Die Gewerkschaft der Polizei erklärte, tagtäglich werden in Berlin Fahrzeuge aus dem Verkehr gezogen, gefahren von kleinen Dealern, die in Strukturen arbeiten, in denen sie immer wieder mit Stoff versorgt werden. Die Polizei müsse vor allem Mietwagenfirmen verstärkt überprüfen. Immer wieder treffen die Kollegen auf Carsharing-Fahrzeuge, die ganz gern dazu genutzt werden, um Drogen auf den Straßen der Hauptstadt zu verteilen.
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0: geht los. Heute startet die XXL-Fußball-Weltmeisterschaft in Kanada, Mexiko und den USA. Die große Eröffnung am Abend deutscher Zeit ist in Mexiko-Stadt im Aztekenstadion. Im Auftaktspiel trifft Co-Gastgeber Mexiko auf Südafrika. Meine Kollegin Andrea Sosa Cabrios berichtet für uns aus Mexiko-Stadt. Hallo Andrea.
1: Hallo.
0: Erste große und wichtigste Frage. Wie ist die Stimmung in der Stadt vor der großen Eröffnung?
1: Also ganz ehrlich, Mexiko ist gerade ein echtes Land der Gegensätze. Auf der einen Seite hat man seit Tagen diese massiven Straßenblockaden von Demonstranten. Die Stadt ist stellenweise echt im Ausnahmezustand. Chaos, Stau überall. Und da denkt man, okay, Fußballstimmung eher nicht. Aber dann geht man einfach mal in den Supermarkt und da steht die Hälfte der Leute im Trikot der mexikanischen Nationalmannschaft an der Kasse. Die Einkaufswagen sind randvoll mit Chips, Bier, allem, was man fürs Spiel braucht. Also trotz Chaos liegt diese Fußballstimmung irgendwie in der Luft. Ausländische Besucher gibt es nicht so viele, also weniger als man gedacht hatte, aber sie sind definitiv auch da.
0: Du erwähntest ja gerade Straßenblockaden von Demonstranten und ein Ausnahmezustand. Wie ist denn die Sicherheitslage? Wie macht sich das Thema jetzt bemerkbar?
1: Ist wirklich, sagen wir mal, nicht zu übersehen. Polizei ist überall, wirklich an jeder Ecke. Teilweise schon weit vor dem Stadion, auch am Flughafen. Und rund ums Stadion gibt es so eine Art Sicherheitsring von ungefähr 2 Kilometern oder so. Ohne Ticket ist da irgendwann einfach Schluss. Man kommt nicht weiter. Also man merkt ganz klar, die Sicherheitsvorkehrungen sind hochgefahren.
0: Spielt denn das Wetter mit oder könnte die Eröffnung auch noch ins Wasser fallen?
1: Zur Eröffnungsfeier selbst bleibt es wohl noch trocken, aber während des Spiels wird es ziemlich sicher regnen. In der zweiten Halbzeit sind sogar Gewitter möglich. Also eine Regenjacke wird man wohl mitnehmen müssen.
0: Hoffen wir mal trotzdem auf das

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1: Heute Morgen haben wir noch teils dichte Wolken am Himmel, hier und da auch noch Regen. Ab dem Vormittag kommt dann eher ein Mix aus Sonne und Wolken. Zum späteren Zeitpunkt zum Nachmittag dann wieder Schauer und vereinzelt Gewitter. Die Höchstwerte liegen heute 17 bis 19 Grad. Nachts klingen die Schauer und Gewitter dann ab und die Wolken lockern auf. Die Tiefstwerte liegen zwischen 10 und 7. Schau auf den Powerradio Wettertrend. Morgen am Freitag haben wir morgens noch ein wenig Sonne. Ab dem Vormittag dann wieder erst Regen. Zum Nachmittag einige Auflockerungen, aber vereinzelt Schauer und Gewitter sind auch trotzdem noch möglich. Die Höchstwerte liegen zwischen 18 und 20.
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1: Bitte Vorsicht auf den Straßen Berlin und Brandenburgs auf der A11 Berlin in Richtung Stettin zwischen Kreuz Uckermark und Schmölln kommt es nach einem Unfall noch nachts zu Behinderungen. Im Landkreis Oberspreewald-Lausitz auf der Landesstraße zwischen Guteborn und Ruhland sind Hunde auf der Fahrbahn. Bitte vorsichtig hier. Auf der A100 Stadtring in Richtung Wedding zwischen Innsbrucker Platz und Schmargendorf staut es sich aktuell 10 bis 15 Minuten mehr. Ebenfalls 10 bis 15 Minuten brauchen Sie in Friedrichshain auf der Frankfurter Allee zwischen Gürtelstraße und Warschauer Straße in Richtung Mitte. Fahren Sie bitte vorsichtig und kommen Sie gut in diesen Donnerstagmorgen.
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4: Pudel gesucht, Pudel gefunden. Für das neue Museum der traditionsreichen Berliner Schnapsmanufaktur Mampe ist ein seltenes Sammlerstück wieder aufgetaucht. Der weiße Pudel aus Porzellan war im Besitz des Bares Ferraris Antiquitätenhändler Fabian Karl, der ihm dem Museum nun als Dauerleihgabe überlassen hat. Das ganze Mampe-Team freut sich riesig über die Leihgabe von Fabian. Im kleinen Mampe-Museum steht nun vereint nebeneinander, was über Jahrzehnte undenkbar war. Pudel und Elefant, sagte Geschäftsführer Florian Löhlein. Karl hatte die historische Werbefigur im Herbst 2025 in einer Bares Ferraris-Sendung gekauft. Ich kaufe immer mal wieder Werbeartikel wie E-Mail-Schilder, Dosen oder Pappaufsteller von bestimmten Firmen. Und ich habe eine Affinität für Porzellan, erklärte der TV-Star. In dem Mampe-Pudel verbindet sich dies beides zu einem sehr ansprechenden Objekt, das ich einfach haben wollte. Als klar wurde, dass man in Berlin nach dem Pudel suchte, erklärte Karl sich gleich bereit, das Tier abzugeben. Der Pudel gehe auf eine frühere Hamburger Unternehmenslinie von Mampe zurück, sagte Kuratorin Karin Erb. Dieser stand über Jahrzehnte in Konkurrenz zur Berliner Linie. Während der Berliner Linie den weißen Elefanten als Markenzeichen etablierte, warb die Hamburger Linie zeitweise mit dem weißen Pudel. Auch ein Weinbrand bzw. Likör trug diesen Namen. Die Porzellanfigur gilt nach Angaben der Kuratorin als seltenes Sammlerstück. Mit der Leihgabe seien nun erstmals Pudel und Elefant gemeinsam im Museum vertreten, sagte Löhlein. Die für den Kräuterlikör halb und halb bekannte Marke besteht seit fast 200 Jahren. Der Berliner Sanitätsrat Karl Mampe entwickelte in den 1830er Jahren einen Magenbitter, der gegen Cholera helfen sollte und später als Likör vertrieben wurde. Aus dem Geschäft entwickelte sich eine Spirituosenmarke mit mehr als 70 Produkten. Nach dem wirtschaftlichen Niedergang kehrte das Unternehmen 2012 zurück. Heute produzierte Mampe wieder in seiner Berliner Manufaktur in Kreuzberg. Das Mampe-Museum öffnet am 3. Juli in der Kreuzberger Manufaktur. Gezeigt werden unter anderem historische Möbel, Fotos und weitere Erinnerungsstücke aus der Unternehmensgeschichte. Der Eintritt ist kostenlos.
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1: Ich bin Babette Büchner. In der Nacht haben sich die USA und der Iran erneut gegenseitig angegriffen. Das US-Militär sprach von Selbstverteidigung wegen des Abschusses eines amerikanischen Kampfhubschraubers. Irans Militär sprach dagegen von einem fadenscheinigen Vorwand. Inzwischen hat das US-Militär seine Angriffe beendet. Offiziell gilt im Irankrieg seit 2 Monaten eine Waffenruhe. Wird es ein Sommer der Reformen? Die Bundesregierung hat sich einiges vorgenommen. Zur Vorbereitung treffen sich die Spitzen der Regierungskoalition heute mit Vertretern der Gewerkschaften und Arbeitgeber.
2: Die Zeit drängt. Bis zur Sommerpause will die Bundesregierung liefern und ein Reformpaket schnüren. Stand jetzt ist eine Einigung aber noch meilenweit entfernt. Stichwort flexiblere Arbeitszeiten etwa. Unterschiedlicher Meinung sind Schwarz-Rot auch beim Thema Steuern. Die SPD will die Erbschaftssteuer reformieren, die Union lehnt das kategorisch ab. Die Bundesregierung hofft, dass Wirtschaftsverbände und Gewerkschaften heute Abend mit gemeinsamen Vorschlägen in die Reformdebatte einsteigen. Ausgang der Gespräche völlig offen. David Riemer, Nachrichtenredaktion.
1: Selten stand eine Gesundheitsministerkonferenz von Bund und Ländern so unter Beschuss wie die heute in Hannover. Bundesweit protestieren Lobbygruppen und Gewerkschaften gegen die geplanten Sparmaßnahmen im Gesundheitssystem.
3: Arztpraxen, Krankenhäuser und die Pharmaindustrie, bei ihnen soll der Rotstift massiv angesetzt werden. Mehr als 16 Milliarden Euro sollen kommendes Jahr durch die Gesundheitsreform eingespart werden, damit rote Zahlen im Gesundheitssystem und höhere Beiträge für die Versicherten verhindert werden. Die Gewerkschaften warnen dagegen vor Krankenhausschließungen, wenn die Kliniken mit weniger Geld auskommen sollen, und der Verband der Hausärzte vor spürbaren Folgen für die Versorgung der Kranken. Einige wollen deshalb aus Protest zum Beispiel auch Plätze im Wartezimmer sperren. Thomas Thonfeld, Nachrichtenredaktion.
1: Die ohnehin schon angespannte Atmosphäre in Großbritannien ist durch eine Bluttat weiter angeheizt worden. Nachdem ein Mann bei einem Messerangriff schwer verletzt worden war, kam es in der nordirischen Hauptstadt Belfast zu gewaltsamen Protesten. Mehrere Fahrzeuge wurden in Brand gesetzt. Der mutmaßliche Täter stammt aus dem Sudan. Mehrere hundert Menschen versammelten sich Berichten zufolge in der Stadt, um gegen Einwanderung zu demonstrieren.
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4: Aktuell noch teils dichte Wolken und hier und da etwas Regen am Himmel. Ab dem Vormittag haben wir dann eher einen Mix aus Sonne und Wolken. Zum Nachmittag kommen dann wieder Schauer und vereinzelt Gewitter auf uns zu. Die Höchstwerte liegen gerade mal bei 17 bis 19. Nachts klingen die Schauer und Gewitter ab und die Wolken lockern sich etwas auf. Die Tiefstwerte liegen zwischen 10 und 7. Schauen wir auf den Power-Radio-Wettertrend zum morgigen Freitag. Zu Beginn noch ein wenig Sonne, ab dem Vormittag dann wieder Regen. Zum Nachmittag einige Auflockerungen, aber vereinzelt Schauer und Gewitter sind hier und da noch möglich. Die Höchstwerte liegen wechselhaft bei 18 bis 20 Grad.
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4: Bitte Vorsicht auf den Straßen Berlin und Brandenburgs. Auf der A10 östlicher Berliner Ring in Richtung Dreiecke Barnim zwischen Rüdersdorf und Hellersdorf müssen Gegenstände von der Fahrbahn geräumt werden. Hier bitte vorsichtig fahren. Vorsicht bitte auch auf der Landesstraße zwischen Krummbeck und Suko. In beiden Richtungen gibt es Behinderung durch eine ungesicherte Unfallstelle. Und in Senftenberg auf der Hanseatenstraße und Adolf-Hennecke-Straße ist zwischen Fischereierstraße und Steinendamm Öl ausgelaufen. Und A100 Stadtring in Richtung Wedding zwischen Innsbrucker Platz und Schmargendorf staut es sich aktuell 10 bis 15 Minuten mehr.
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4: Einen wunderschönen guten Morgen, 8.06 Uhr haben wir es. Mein Name ist Sally, Sie hören Power Radio an diesem Donnerstag am Morgen. Meine Kollegin Manisha ist heute Nachmittag wieder für Sie am Start und erfüllt Ihnen Ihre Songwünsche unter wünschdirwas@power-radio.de oder unser Wünsche-AB 030 120 83 43 8. Sind Sie auch daran interessiert, Verpackungsmüll zu vermeiden? Wir sind ja darin gefühlt Weltmeister. Mehrere Kilo an Müll landen jedes Jahr bei uns in den Mülleimer und dementsprechend natürlich auch in den Seen oder in der Umwelt. Ich habe mit meinem Kollegen Julian Degler darüber gesprochen, wie man das vermeiden kann, was da die besseren Alternativen sind. Dies nach dem Regionalreport. Aber erstmal, I'm so excited von The Point The Sisters. Nach Sam Smith, I'm not the only one. Ich bin nicht die Einzige. Guten Morgen.

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1: Brandenburgs Ministerpräsident Dietmar Woidke lässt für Redetexte nicht auf künstliche Intelligenz zurückgreifen. Für die Erstellung von Reden und Gastbeiträgen des Ministerpräsidenten wird aktuell keine KI benutzt, teilte ein Sprecher für die Staatskanzlei Michael Schlick mit. Reden und Gastbeiträge werden ausschließlich von professionellen Redenschreibern ausformuliert. Etwas anders ist der Sachstand in Berlin. Die Senatskanzlei setzt künstliche Intelligenz punktuell als modernes Arbeitsinstrument ein, insbesondere zur Unterstützung bei Formulierungen sowie zur sprachlichen Optimierung von Texten, teilte Senatssprecherin Christine Richter auf die Frage mit, ob für das Erstellen von Reden und Gastbeiträgen des regierenden Bürgermeisters Kai Wegner KI genutzt werde. Die zugrunde liegenden Fakten werden weiterhin durch Mitarbeiterinnen und Mitarbeiter recherchiert, betonte Richter. Das Ergebnis werde abschließend stets durch sie oder durch den Pressesprecher der Senatskanzlei geprüft, gegebenenfalls redigiert und verantwortet. Thürings Ministerpräsident Mario Vogt ist wegen Nutzung von KI in der Kritik geraten. Das Portal Frag den Staat berichtete, einige Reden und Texte von Vogt seien mithilfe von künstlicher Intelligenz erstellt worden, etwa eine Rede zum Holocaust-Gedenktag im Jahre 2025. Vogt sagte dem Tagesspiegel, wenn es wirklich einzelne Passagen gab, die auch mit Hilfe von KI erstellt worden sind, dann werde ich dafür keinem den Kopf abreißen. Grundsätzlich halte ich aber sowieso fast alle meiner Reden frei.
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0: Deutschland zählt in Europa zu den Spitzenreitern beim Verpackungsmüll. Allein im Jahr 2023 sind hierzulande fast 18 Millionen Tonnen Verpackungsabfall angefallen. Und der belastet Umwelt und Tiere. Denn Verpackungen kosten Energie, Rohstoffe und viele Plastikabfälle landen in unseren Meeren. Zum heutigen Tag der Verpackung hat Kollege Julian Degler Tipps gesammelt, wie sich Verpackungsmüll im Alltag vermeiden lässt. Hallo Julian.
1: Guten Morgen.
0: Julian, wie lässt sich Verpackungsmüll beim Einkauf vermeiden oder zumindest einsparen?
1: Ich sollte auf jeden Fall immer wiederverwendbare Taschen, am besten einen Stoffbeutel dabei haben. Auf die kleinen Einmalplastiktüten sollte ich verzichten und Obst und Gemüse bei Möglichkeit immer unverpackt kaufen. Es gibt auch Obstnetze, die ich mehrfach verwenden kann. Außerdem kann ich zu Großpackungen greifen. Eine 1 Kilogramm Nudelpackung etwa benötigt laut Verbraucherzentrale weniger Verpackung als 4 250 Gramm Packungen.
0: Das klingt schon mal interessant. Wo kann ich denn besonders verpackungsarm einkaufen gehen?
1: Zum einen auf dem Wochenmarkt oder im Hofladen. Da gibt es unverpackte Ware und dazu noch direkt aus der Region. Zum anderen kann ich im Unverpacktladen einkaufen. Da gehe ich einfach hin mit meinem eigenen Behälter und fülle mir die Lebensmittel eben selbst ab. Der Vorteil, ich kann mir genau so viel abfüllen, wie ich auch wirklich benötige. In manchen Drogeriemärkten gibt es übrigens mittlerweile auch Nachfüllstationen.
0: Und was sind die ökologisch besseren Alternativen zur Plastikverpackung?
1: Ja, also dazu schreibt die Verbraucherzentrale, dass Verpackungen aus anderen Materialien nicht immer unbedingt besser für die Umwelt seien. Denn auch für die Produktion von Papier, Glas oder Metallen braucht es viel Energie und eben Rohstoffe. Wenn ich etwa Plastik einfach durch Papier ersetze, steigt laut Verbraucherzentrale unser ohnehin schon hoher Papierkonsum. Und das hat wiederum Einfluss auf die Wälder. Auch die Produktion von Glas ist energieintensiv und ein langer Transport verursacht wegen des Gewichts viel CO2. Regional abgefüllte Gläser sind hier also besser. Insgesamt gilt, Mehrweg anstelle von Einweg spart viel Müll und schützt die Umwelt.
0: Wenn ich weiter Verpackungsmüll vermeiden kann, was kann ich noch beachten, um Verpackungsmüll im Alltag zu vermeiden?
1: Wer gerne Kaffee trinkt, hat am besten immer einen Mehrwegbecher in der Tasche. Beim Bäcker sollte ich auf Einwegbecher verzichten. Cafés und Restaurants müssen übrigens für Speisen und Getränke zum Mitnehmen auch eine Mehrwegalternative anbieten. Was ich sofort umsetzen kann, statt Wasser aus Einmalplastikflaschen sollte ich Leitungswasser trinken. Eine Edelstahl-Trinkflasche etwa ersetzt laut Verbraucherzentrale hunderte PET-Flaschen. Außerdem kann ich feste Seife oder Shampoo verwenden. Um Frischhaltefolie zu ersetzen, kann ich wiederverwendbare Bienenwachstücher nutzen.
0: Das klingt nach sehr hilfreichen Tipps. Dankeschön, Julian Degler.
1: Tschüss.
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1: Aktuell sind noch teils dichte Wolken am Himmel und hier und da etwas Regen. Ab dem Vormittag haben wir dann einen Mix aus Sonne und Wolken. Zum Nachmittag kommen dann wieder Schauer und vereinzelt Gewitter auf uns zu. Die Höchstwerte liegen zwischen 17 und 19 Grad. Nachts klingen die Schauer und Gewitter dann ab, die Wolken lockern auf. Die Tiefstwerte 10 bis 7. Schauen auf den Power Radio Wettertrend. Morgen am Freitag haben wir morgens ein wenig Sonne, ab dem Vormittag wieder Regen. Zum Nachmittag wieder einige Auflockerungen und vereinzelt Schauer und Gewitter sind regional noch möglich. Es ist also sehr wechselhaft. Die Höchstwerte liegen zwischen 18 und 20 Grad.
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1: Bitte Vorsicht auf den Straßen Berlin und Brandenburgs auf der A10 westlicher Berliner Ring in Richtung Dreiecke Werder zwischen Rastplatz Priort. Und Potsdam Nord staut es sich aktuell um die 10 bis 15 Minuten mehr. Vorsicht bitte auf der Landstraße zwischen Krumbeck und Soko gibt es in beiden Richtungen Behinderungen durch eine ungesicherte Unfallstelle. Auf der A115 Richtung Dreieck Funkturm zwischen Rastplatz Parforst Heide und Spanisch Allee staut es sich 20 Minuten aktuell. Und auf der A111 in Richtung Dreieck Charlottenburg zwischen Am Festplatz und Dreieck Charlottenburg ebenfalls Stau um die 10 bis 15 Minuten mehr. Fahren Sie bitte vorsichtig, kommen Sie gut in diesen Donnerstagmorgen.
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1: Die alte Goebbels-Villa nördlich von Berlin verfällt seit Jahren. Jetzt will eine internationale Organisation daraus einen Ort gegen Antisemitismus machen. Eine internationale Organisation gegen Extremismus will die ehemalige Goebbels-Villa am Bogensee nördlich von Berlin zu einem Zentrum gegen Antisemitismus und Hass im Internet entwickeln. Das Counter-Extremism Project wollte dort ein weiteres Standbein aufbauen und habe sich mit der Idee an die Berliner Immobilienmanagement GmbH gewandt, sagte CEP-Geschäftsführer Hans-Jakob Schindler. Noch ist aber unklar, wie es auf dem historischen Areal in der Gemeinde Wandlitz weitergeht und ob ein solches Vorhaben umgesetzt werden kann. Seit langem wird über die Zukunft des Geländes am Bogensee mit der früheren Villa des NS-Propagandaminister Josef Goebbels diskutiert. Zu DDR-Zeiten gab es dort auch eine ehemalige Hochschule der Freien Deutschen Jugend. Eigentümer des Areals, das seit dem Jahr 2000 ungenutzt ist und verfällt, ist das Land Berlin. Im vergangenen Sommer hieß es von der Berliner Finanzverwaltung, bei der Suche nach einer möglichen neuen Nutzung wolle das Land Berlin 13 Bewerber näher prüfen. Vor wenigen Monaten wurde auch bekannt, dass die Bundeswehr das Areal als möglichen Standort überprüft. Die gemeinnützige transatlantische Organisation CEP, die ihren Hauptsitz in New York hat, will sich allein auf das ehemalige denkmalgeschützte Goebbels Landhaus konzentrieren. Die können wir ohne Probleme renovieren, meinte Geschäftsführer Schindler. Unterstützt werde das Vorhaben von einem Architekten Daniel Liebekind, der nach CEP-Angaben bereit sei, einen Umbau zu begleiten. Die Organisation hat bereits die ehemalige Villa des Auschwitz-Kommandanten Rudolf Höss direkt neben dem früheren deutschen Konzentrations- und Vernichtungslager in Südpolen gekauft. Es wurde zu einem Forschungs- und Bildungszentrum im Kampf gegen Antisemitismus und Extremismus umgewandelt. Kurz Auschwitz Research Center of Hate, Exorcism and Radicalization, ARCHER. Wir nehmen Immobilien der Täter und nutzen sie für das Gegenteil, sagte Geschäftsführer Schindler.
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2: Ich bin Babit Büchner. In der Nacht haben sich die USA und der Iran erneut gegenseitig angegriffen. Das US-Militär sprach von Selbstverteidigung wegen des Abschusses eines amerikanischen Kampfhubschraubers. Irans Militär sprach dagegen von einem fadenscheinigen Vorwand. Inzwischen hat das US-Militär seine Angriffe beendet. Offiziell gilt im Irankrieg seit 2 Monaten eine Waffenruhe. Wird es ein Sommer der Reformen? Die Bundesregierung hat sich einiges vorgenommen. Zur Vorbereitung treffen sich die Spitzen der Regierungskoalition heute mit Vertretern der Gewerkschaften und Arbeitgeber.
3: Die Zeit drängt. Bis zur Sommerpause will die Bundesregierung liefern und ein Reformpaket schnüren. Stand jetzt ist eine Einigung aber noch meilenweit entfernt. Stichwort flexiblere Arbeitszeiten etwa. Unterschiedlicher Meinung sind Schwarz-Rot auch beim Thema Steuern. Die SPD will die Erbschaftssteuer reformieren, die Union lehnt das kategorisch ab. Die Bundesregierung hofft, dass Wirtschaftsverbände und Gewerkschaften heute Abend mit gemeinsamen Vorschlägen in die Reformdebatte einsteigen. Ausgang der Gespräche völlig offen. David Riemer, Nachrichtenredaktion.
2: Selten stand eine Gesundheitsministerkonferenz von Bund und Ländern so unter Beschuss wie die heute in Hannover. Bundesweit protestieren Lobbygruppen und Gewerkschaften gegen die geplanten Sparmaßnahmen im Gesundheitssystem.
4: Arztpraxen, Krankenhäuser und die Pharmaindustrie, bei ihnen soll der Rotstift massiv angesetzt werden. Mehr als 16 Milliarden Euro sollen kommendes Jahr durch die Gesundheitsreform eingespart werden, damit rote Zahlen im Gesundheitssystem und höhere Beiträge für die Versicherten verhindert werden. Die Gewerkschaften warnen dagegen vor Krankenhausschließungen, wenn die Kliniken mit weniger Geld auskommen sollen, und der Verband der Hausärzte vor spürbaren Folgen für die Versorgung der Kranken. Einige wollen deshalb aus Protest zum Beispiel auch Plätze im Wartezimmer sperren. Thomas Thonfeld, Nachrichtenredaktion.
2: Die ohnehin schon angespannte Atmosphäre in Großbritannien ist durch eine Bluttat weiter angeheizt worden. Nachdem ein Mann bei einem Messerangriff schwer verletzt worden war, kam es in der nordirischen Hauptstadt Belfast zu gewaltsamen Protesten. Mehrere Fahrzeuge wurden in Brand gesetzt. Der mutmaßliche Täter stammt aus dem Sudan. Mehrere hundert Menschen versammelten sich Berichten zufolge in der Stadt, um gegen Einwanderung zu demonstrieren.
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5: Hier und da ist noch etwas Regen. Ab dem Vormittag haben wir dann einen Mix aus Sonne und Wolken. Später dann wieder Schauer und vereinzelt Gewitter. Die Höchstwerte liegen zwischen 17 und 19 Grad. In der Nacht klingen die Schauer und Gewitter dann ab und die Wolken lockern sich etwas auf. Die Tiefstwerte liegen zwischen 10 und 7. Schau auf den Power Radio Wettertrend morgen am Freitag. Früh ist ein wenig Sonne, ab dem Vormittag wieder Regen, zum Nachmittag wieder einige Auflockerungen mit Sonne, aber vereinzelt sind hier und da Schauer und Gewitter noch möglich. Also sehr wechselhaft bei Höchstwerten zwischen 18 und 20.
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5: Bitte fahren Sie auf den Straßen Berlin und Brandenburgs A10 westlicher Berliner Ring in Richtung Dreieck Havelland zwischen Großkreuz und Havelbrücke. An einer Baustelle staut es sich aktuell 10 Minuten mehr. Auf der A2 Magdeburg in Richtung Berlin zwischen Zieser und Wohlin steht ein liegengebliebenes Fahrzeug auf der Standspur. A115 in Richtung Dreieck Funkturm zwischen Rastplatz Parfors Heide und Spanischallee staut es sich um die 20 bis 25 Minuten mehr. Und auf der A111 in Richtung Dreieck Charlottenburg zwischen am Festplatz und Dreieck Charlottenburg staut es sich ebenfalls um die 10 Minuten mehr. Fahren Sie bitte vorsichtig, kommen Sie gut in den Morgen.
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5: Einen wunderschönen guten Morgen, 9.06 Uhr haben wir es hier in Power Radio. Mein Name ist Sally. Meine Kollegin Manisha ist ab 15 Uhr wieder für Sie am Start mit Wünsch dir was und unter wünschdirwas@power-radio.de oder 030 120 83 843 8 können Sie jetzt schon Ihre Songwünsche einreichen. Sind Sie schon so im WM-Fieber? Heute Abend startet ja die Fußball-WM mit Mexiko gegen Südafrika. Da habe ich mit meiner Kollegin Andrea Sosa Cabreos gesprochen. Sie ist in Mexiko-Stadt unterwegs und hat für uns mal die Stimmung so ein bisschen eingefangen. Dies nach dem Regionalreport, aber erstmal gute Musik und gute Laune, Speed of Sound von Coldplay. Aber erstmal warten wir die ganze Nacht drauf. Waiting All Night, Woody Mantle.

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1: Pudel gesucht, Pudel gefunden. Für das neue Museum der traditionsreichen Berliner Schnapsmanufaktur Mampe ist ein seltenes Sammlerstück wieder aufgetaucht. Der weiße Pudel aus Porzellan war im Besitz des Bares Ferraris Antiquitätenhändler Fabian Karl, der ihm dem Museum nun als Dauerleihgabe überlassen hat. Das ganze Mampe-Team freut sich riesig über die Leihgabe von Fabian. Im kleinen Mampe-Museum steht nun vereint nebeneinander, was über Jahrzehnte undenkbar war. Pudel und Elefant, sagte Geschäftsführer Florian Löhlein. Karl hatte die historische Werbefigur im Herbst 2025 in einer Bares Ferraris-Sendung gekauft. Ich kaufe immer mal wieder Werbeartikel wie E-Mail-Schilder, Dosen oder Pappaufsteller von bestimmten Firmen. Und ich habe eine Affinität für Porzellan, erklärte der TV-Star. In dem Mampe-Pudel verbindet sich dies beides zu einem sehr ansprechenden Objekt, das ich einfach haben wollte. Als klar wurde, dass man in Berlin nach dem Pudel suchte, erklärte Karl sich gleich bereit, das Tier abzugeben. Der Pudel gehe auf eine frühere Hamburger Unternehmenslinie von Mampe zurück, sagte Kuratorin Karin Erb. Dieser stand über Jahrzehnte in Konkurrenz zur Berliner Linie. Während der Berliner Linie den weißen Elefanten als Markenzeichen etablierte, warb die Hamburger Linie zeitweise mit dem weißen Pudel. Auch ein Weinbrand bzw. Likör trug diesen Namen. Die Porzellanfigur gilt nach Angaben der Kuratorin als seltenes Sammlerstück. Mit der Leihgabe seien nun erstmals Pudel und Elefant gemeinsam im Museum vertreten, sagte Löhlein. Die für den Kräuterlikör halb und halb bekannte Marke besteht seit fast 200 Jahren. Der Berliner Sanitätsrat Karl Mampe entwickelte in den 1830er Jahren einen Magenbitter, der gegen Cholera helfen sollte und später als Likör vertrieben wurde. Aus dem Geschäft entwickelte sich eine Spirituosenmarke mit mehr als 70 Produkten. Nach dem wirtschaftlichen Niedergang kehrte das Unternehmen 2012 zurück. Heute produzierte Mampe wieder in seiner Berliner Manufaktur in Kreuzberg. Das Mampe-Museum öffnet am 3. Juli in der Kreuzberger Manufaktur. Gezeigt werden unter anderem historische Möbel, Fotos und weitere Erinnerungsstücke aus der Unternehmensgeschichte. Der Eintritt ist kostenlos.
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0: Es geht los. Heute startet die XXL-Fußball-Weltmeisterschaft in Kanada, Mexiko und den USA. Die große Eröffnung am Abend deutscher Zeit ist in Mexiko-Stadt im Aztekenstadion. Im Auftaktspiel trifft Co-Gastgeber Mexiko auf Südafrika. Meine Kollegin Andrea Sosa Cabrios berichtet für uns aus Mexiko-Stadt. Hallo Andrea.
1: Hallo.
0: Erste große und wichtigste Frage. Wie ist die Stimmung in der Stadt vor der großen Eröffnung?
1: Also ganz ehrlich, Mexiko ist gerade ein echtes Land der Gegensätze. Auf der einen Seite hat man seit Tagen diese massiven Straßenblockaden von Demonstranten. Die Stadt ist stellenweise echt im Ausnahmezustand. Chaos, Stau überall. Und da denkt man, okay, Fußballstimmung eher nicht. Aber dann geht man einfach mal in den Supermarkt und da steht die Hälfte der Leute im Trikot der mexikanischen Nationalmannschaft an der Kasse. Die Einkaufswagen sind randvoll mit Chips, Bier, allem, was man fürs Spiel braucht. Also trotz Chaos liegt diese Fußballstimmung irgendwie in der Luft. Ausländische Besucher gibt es nicht so viele, also weniger als man gedacht hatte, aber sie sind definitiv auch da.
0: Du erwähntest ja gerade Straßenblockaden von Demonstranten und ein Ausnahmezustand. Wie ist denn die Sicherheitslage? Wie macht sich das Thema jetzt bemerkbar?
1: Ist wirklich, sagen wir mal, nicht zu übersehen. Polizei ist überall, wirklich an jeder Ecke. Teilweise schon weit vor dem Stadion, auch am Flughafen. Und rund ums Stadion gibt es so eine Art Sicherheitsring von ungefähr 2 Kilometern oder so. Ohne Ticket ist da irgendwann einfach Schluss. Man kommt nicht weiter. Also man merkt ganz klar, die Sicherheitsvorkehrungen sind hochgefahren.
0: Spielt denn das Wetter mit oder könnte die Eröffnung auch noch ins Wasser fallen?
1: Zur Eröffnungsfeier selbst bleibt es wohl noch trocken, aber während des Spiels wird es ziemlich sicher regnen. In der zweiten Halbzeit sind sogar Gewitter möglich. Also eine Regenjacke wird man wohl mitnehmen müssen.
0: Hoffen wir mal trotzdem auf das Beste. Dankeschön, Andrea Sosa Cabrios.
1: Gerne. Tschüss.
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1: Aktuell zeigt sich ein bisschen die Sonne mit einem Mix aus ein paar Wolken. Später dann wieder Schauer und vereinzelt Gewitter. Die Höchstwerte liegen zwischen 17 und 19 Grad. In der Nacht klingen die Schauer und Gewitter dann ab. Die Wolken lockern sich auf. Die Tiefstwerte liegen zwischen 10 und 7. Schau auf den Power Radio Wettertrend morgen am Freitag. Morgens noch ein wenig Sonne. Ab dem Vormittag ein wenig Regen. Zum Nachmittag wieder ein paar Auflockerungen und vereinzelt sind hier und da Schauer und Gewitter möglich. Die Höchstwerte liegen bei wechselhaften 18 bis 20 Grad.
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1: Bitte Vorsicht auf den Straßen Berlin und Brandenburgs auf der A10 östlicher Berliner Ring in Richtung Dreiecke Barnim. Zwischen Rödersdorf und Hellersdorf müssen Gegenstände von der Fahrbahn geräumt werden. Hier bitte vorsichtig fahren. A2 Magdeburg in Richtung Berlin zwischen Zieser und Wollin steht ein liegen gebliebenes Fahrzeug auf der Standspur. Auf der A115 in Richtung Dreieckfunkturm zwischen Rastplatz Parforsheide und Spanischallee staut es sich aktuell 20 bis 25 Minuten mehr. Und auf der A113 Stadteinmerz zwischen Stubenrauchstraße und Spätstraße ist die rechte Spur gesperrt aufgrund einer Baustelle. Fahren Sie bitte vorsichtig und kommen Sie gut durch den Morgen.
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1: Kokain, Marihuana, Ecstasy wurden per Fahrdienst an die Kunden geliefert. Ein junger Mann soll dafür gesorgt haben, dass immer genug Nachschub bereitsteht. Auch Carsharing soll eine Rolle spielen. Mit einer Großrazzia ist die Polizei in Berlin, Brandenburg und Sachsen gegen eine Drogenhändlerbande, die sogenannte Koks-Taxis beliefert, vorgegangen. 250 Polizisten sowie Staatsanwälte durchsuchten am Dienstag 16 Wohnungen und andere Räume in 9 Berliner Stadtteilen, in Potsdam, im Havelland und in Chemnitz. Der Hauptverdächtige ist ein 19-jähriger Mann, der zur unteren Hierarchie der Bande gehören soll. Er soll zusammen mit Komplizen in über 400 Fällen Drogen wie Kokain und Cannabis an die Fahrer von Koks-Taxis geliefert haben. Die Polizei nahm insgesamt 4 mutmaßliche Dealer fest. 13 weitere Menschen wurden in den verschiedenen Orten überprüft. Beschlagnahmt wurden 1,3 Kilogramm Kokain, 20 Kilogramm Marihuana, knapp 2 Kilogramm Haschisch, hunderte Verkaufseinheiten mit Aufputschmitteln wie Ketamin, MDMA und Ecstasy, Verpackungsmaterial und Bargeld in 5-stelliger Höhe sowie 2 Autos. Die Gewerkschaft der Polizei erklärte, tagtäglich werden in Berlin Fahrzeuge aus dem Verkehr gezogen, gefahren von kleinen Dealern, die in Strukturen arbeiten, in denen sie immer wieder mit Stoff versorgt werden. Die Polizei müsse vor allem Mietwagenfirmen verstärkt überprüfen. Immer wieder treffen die Kollegen auf Carsharing-Fahrzeuge, die ganz gern dazu genutzt werden, um Drogen auf den Straßen der Hauptstadt zu verteilen.
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2: Ich bin Babit Büchner. In der Nacht haben sich die USA und der Iran erneut gegenseitig angegriffen. Das US-Militär sprach von Selbstverteidigung wegen des Abschusses eines amerikanischen Kampfhubschraubers. Irans Militär sprach dagegen von einem fadenscheinigen Vorwand. Inzwischen hat das US-Militär seine Angriffe beendet. Offiziell gilt im Iran-Krieg seit 2 Monaten eine Waffenruhe. Wird es ein Sommer der Reformen? Die Bundesregierung hat sich einiges vorgenommen. Zur Vorbereitung treffen sich die Spitzen der Regierungskoalition heute mit Vertretern der Gewerkschaften und Arbeitgeber.
3: Die Zeit drängt. Bis zur Sommerpause will die Bundesregierung liefern und ein Reformpaket schnüren. Stand jetzt ist eine Einigung aber noch meilenweit entfernt. Stichwort flexiblere Arbeitszeiten etwa. Unterschiedlicher Meinung sind Schwarz-Rot auch beim Thema Steuern. Die SPD will die Erbschaftssteuer reformieren, die Union lehnt das kategorisch ab. Die Bundesregierung hofft, dass Wirtschaftsverbände und Gewerkschaften heute Abend mit gemeinsamen Vorschlägen in die Reformdebatte einsteigen. Ausgang der Gespräche völlig offen. David Riemer, Nachrichtenredaktion.
2: Selten stand eine Gesundheitsministerkonferenz von Bund und Ländern so unter Beschuss wie die heute in Hannover. Bundesweit protestieren Lobbygruppen und Gewerkschaften gegen die geplanten Sparmaßnahmen im Gesundheitssystem.
4: Arztpraxen, Krankenhäuser und die Pharmaindustrie, bei ihnen soll der Rotstift massiv angesetzt werden. Mehr als 16 Milliarden Euro sollen kommendes Jahr durch die Gesundheitsreform eingespart werden, damit rote Zahlen im Gesundheitssystem und höhere Beiträge für die Versicherten verhindert werden. Die Gewerkschaften warnen dagegen vor Krankenhausschließungen, wenn die Kliniken mit weniger Geld auskommen sollen, und der Verband der Hausärzte vor spürbaren Folgen für die Versorgung der Kranken. Einige wollen deshalb aus Protest zum Beispiel auch Plätze im Wartezimmer sperren. Thomas Thonfeld, Nachrichtenredaktion.
2: Die ohnehin schon angespannte Atmosphäre in Großbritannien ist durch eine Bluttat weiter angeheizt worden. Nachdem ein Mann bei einem Messerangriff schwer verletzt worden war, kam es in der nordirischen Hauptstadt Belfast zu gewaltsamen Protesten. Mehrere Fahrzeuge wurden in Brand gesetzt. Der mutmaßliche Täter stammt aus dem Sudan. Mehrere hundert Menschen versammelten sich Berichten zufolge in der Stadt, um gegen Einwanderung zu demonstrieren.
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5: Hier und da ist regional noch Regen möglich. Ab dem Vormittag haben wir dann einen Mix aus Sonne und Wolken. Zum Nachmittag kommen dann wieder Schauer und vereinzelt Gewitter auf uns zu. Die Höchstwerte liegen zwischen 17 und 19 Grad. In der Nacht klingen die Schauer und Gewitter dann ab und die Wolken lockern sich auf. Die Tiefstwerte liegen zwischen 10 und 7. Schau auf der Powerradio Wettertrend. Morgen am Freitag haben wir früh ein wenig Sonne. Ab dem Vormittag wird es dann wechselhaft mal Regen, mal wieder ein paar Lockerungen und mal wieder Schauer und Gewitter. Die Höchstwerte liegen zwischen 18 und 20 Grad.
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5: Bitte Vorsicht auf den Straßen Berlin und Brandenburgs. Auf der A24 Berlin in Richtung Hamburg zwischen Pritzwalk und Meienburg ist nach einem Unfall die rechte Spur blockiert. Auf der A10 nördlicher Berliner Ring in Richtung Dreikafelland in Höhe Rastplatz Kappgraben sind Personen auf der linken Spur. Hier bitte besonders vorsichtig. In Reinickendorf die Scharnweberstraße, in Höhe General Barbie Straße sind die Ampeln außer Betrieb. Und auf der A100 Stadtring in Richtung Treptow zwischen Jakob-Kaiser-Platz und Dreieck Funkturm staut es sich aktuell und die 10 bis 15 Minuten brauchen Sie hier mehr. Fahren Sie bitte vorsichtig und kommen Sie gut durch den Morgen.
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5: Einen wunderschönen guten Morgen. Ja, wir haben es ja schon fast Mittag. 10.03 Uhr haben wir es. Mein Name ist Elise hier in Power Radio an diesem Donnerstagmorgen. Meine liebe Kollegin Manisha ist am Nachmittag wieder für Sie am Mikrofon und erfüllt Ihnen Ihre Wünsche. Und da wünscht ihr was at power-radio.de. Sind Sie auch interessiert am Verpackungsmüll vermeiden und eher Alternativen zusammensuchen? Dann ist der Talk mit meinem Kollegen Julian Degler gleich ganz interessant für Sie. Dies nach dem Regionalreport. Hier geht es darum, eine Organisation gegen Extremismus will die Goebbels-Villa ausbauen und was Besonderes draus machen. Aber erstmal gute Musik für Sie. Dreaming of You von The Cole nach Blackstreet und Dr. Dre. No diggity.
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1: Die alte Goebbels-Villa nördlich von Berlin verfällt seit Jahren. Jetzt will eine internationale Organisation daraus einen Ort gegen Antisemitismus machen. Eine internationale Organisation gegen Extremismus will die ehemalige Goebbels-Villa am Bogensee nördlich von Berlin zu einem Zentrum gegen Antisemitismus und Hass im Internet entwickeln. Das Counter-Extremism Project wollte dort ein weiteres Standbein aufbauen und habe sich mit der Idee an die Berliner Immobilienmanagement GmbH gewandt, sagte CEP-Geschäftsführer Hans-Jakob Schindler. Noch ist aber unklar, wie es auf dem historischen Areal in der Gemeinde Wandlitz weitergeht und ob ein solches Vorhaben umgesetzt werden kann. Seit langem wird über die Zukunft des Geländes am Bogensee mit der früheren Villa des NS-Propagandaminister Josef Goebbels diskutiert. Zu DDR-Zeiten gab es dort auch eine ehemalige Hochschule der Freien Deutschen Jugend. Eigentümer des Areals, das seit dem Jahr 2000 ungenutzt ist und verfällt, ist das Land Berlin. Im vergangenen Sommer hieß es von der Berliner Finanzverwaltung, bei der Suche nach einer möglichen neuen Nutzung wolle das Land Berlin 13 Bewerber näher prüfen. Vor wenigen Monaten wurde auch bekannt, dass die Bundeswehr das Areal als möglichen Standort überprüft. Die gemeinnützige transatlantische Organisation CEP, die ihren Hauptsitz in New York hat, will sich allein auf das ehemalige denkmalgeschützte Goebbels Landhaus konzentrieren. Die können wir ohne Probleme renovieren, meinte Geschäftsführer Schindler. Unterstützt werde das Vorhaben von einem Architekten Daniel Liebekind, der nach CEP-Angaben bereit sei, einen Umbau zu begleiten. Die Organisation hat bereits die ehemalige Villa des Auschwitz-Kommandanten Rudolf Höss direkt neben dem früheren deutschen Konzentrations- und Vernichtungslager in Südpolen gekauft. Es wurde zu einem Forschungs- und Bildungszentrum im Kampf gegen Antisemitismus und Extremismus umgewandelt. Kurz Auschwitz Research Center of Hate, Exorcism and Radicalization, ARCHER. Wir nehmen Immobilien der Täter und nutzen sie für das Gegenteil, sagte Geschäftsführer Schindler.
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1: Deutschland zählt in Europa zu den Spitzenreitern beim Verpackungsmüll. Allein im Jahr 2023 sind hierzulande fast 18 Millionen Tonnen Verpackungsabfall angefallen. Und der belastet Umwelt und Tiere. Denn Verpackungen kosten Energie, Rohstoffe und viele Plastikabfälle landen in unseren Meeren. Zum heutigen Tag der Verpackung hat Kollege Julian Degler Tipps gesammelt, wie sich Verpackungsmüll im Alltag vermeiden lässt. Hallo Julian.
2: Guten Morgen.
1: Julian, wie lässt sich Verpackungsmüll beim Einkauf vermeiden oder zumindest einsparen?
2: Ich sollte auf jeden Fall immer wiederverwendbare Taschen, am besten einen Stoffbeutel dabei haben. Auf die kleinen Einmalplastiktüten sollte ich verzichten und Obst und Gemüse bei Möglichkeit immer unverpackt kaufen. Es gibt auch Obstnetze, die ich mehrfach verwenden kann. Außerdem kann ich zu Großpackungen greifen. Eine 1 Kilogramm Nudelpackung etwa benötigt laut Verbraucherzentrale weniger Verpackung als 4 250 Gramm Packungen.
1: Das klingt schon mal interessant. Wo kann ich denn besonders verpackungsarm einkaufen gehen?
2: Zum einen auf dem Wochenmarkt oder im Hofladen. Da gibt es unverpackte Ware und dazu noch direkt aus der Region. Zum anderen kann ich im Unverpacktladen einkaufen. Da gehe ich einfach hin mit meinem eigenen Behälter und fülle mir die Lebensmittel eben selbst ab. Der Vorteil, ich kann mir genau so viel abfüllen, wie ich auch wirklich benötige. In manchen Drogeriemärkten gibt es übrigens mittlerweile auch Nachfüllstationen.
1: Und was sind die ökologisch besseren Alternativen zur Plastikverpackung?
2: Ja, also dazu schreibt die Verbraucherzentrale, dass Verpackungen aus anderen Materialien nicht immer unbedingt besser für die Umwelt seien. Denn auch für die Produktion von Papier, Glas oder Metallen braucht es viel Energie und eben Rohstoffe. Wenn ich etwa Plastik einfach durch Papier ersetze, steigt laut Verbraucherzentrale unser ohnehin schon hoher Papierkonsum. Und das hat wiederum Einfluss auf die Wälder. Auch die Produktion von Glas ist energieintensiv und ein langer Transport verursacht wegen des Gewichts viel CO2. Regional abgefüllte Gläser sind hier also besser. Insgesamt gilt, Mehrweg anstelle von Einweg spart viel Müll und schützt die Umwelt.
1: Wenn ich weiter Verpackungsmüll vermeiden kann, was kann ich noch beachten, um Verpackungsmüll im Alltag zu vermeiden?
2: Wer gerne Kaffee trinkt, hat am besten immer einen Mehrwegbecher in der Tasche. Beim Bäcker sollte ich auf Einwegbecher verzichten. Cafés und Restaurants müssen übrigens für Speisen und Getränke zum Mitnehmen auch eine Mehrwegalternative anbieten. Was ich sofort umsetzen kann, statt Wasser aus Einmalplastikflaschen sollte ich Leitungswasser trinken. Eine Edelstahl-Trinkflasche etwa ersetzt laut Verbraucherzentrale hunderte PET-Flaschen. Außerdem kann ich feste Seife oder Shampoo verwenden. Um Frischhaltefolie zu ersetzen, kann ich wiederverwendbare Bienenwachstücher nutzen.
1: Das klingt nach sehr hilfreichen Tipps. Dankeschön, Julian Degler.
2: Tschüss.
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1: Ja, und auch das Wetter sagt heute eher relax zu Hause. Noch ist hier und da etwas Regen. Ab dem Vormittag haben wir kurz einen Mix aus Sonne und Wolken, später dann wieder Schauer und Gewitter. Die Höchstwerte liegen gerade mal bei 17 bis 19 Grad. In der Nacht klingen die Schauer und Gewitter dann ab und die Wolken lockern etwas auf. Die Tiefstwerte liegen zwischen 10 und 7. Schauen wir auf den Power-Radio-Wettertrend auch morgen am Freitag zu Beginn. Ein wenig Sonne. Ab dem Vormittag wird es dann wieder wechselhaft. Mal Regen, mal ein paar lockere Wolken und mal wieder Schauer und Gewitter. Die Höchstwerte liegen zwischen 18 und 20.
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1: Bitte Vorsicht auf den Straßen Berlin und Brandenburgs. Auf der A9 Berlin in Richtung Leipzig zwischen Brück und Niemeck ist wegen Grünpflegearbeiten die rechte Spur gesperrt. Vorsicht bitte auf der A10 nördlicher Berliner Ring in Richtung Dreieck Havelland. In Höhe Rastplatz Kappgraben sind Personen auf der linken Spur unterwegs. In Friedrichshain Bersarinplatz bis Petersburger Straße zwischen Rigaer Straße und Landsberger Allee staut es sich in Richtung Prenzlauer Berg. Um die 10 Minuten brauchen Sie mehr. Und A100 Stadtring in Richtung Treptow zwischen Jakob-Kaiser-Platz und Dreieck Funkturm ebenfalls 10 bis 15 Minuten Stau. Fahren Sie bitte vorsichtig und kommen Sie gut durch den Morgen.
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1: Brandenburgs Ministerpräsident Dietmar Woidke lässt für Redetexte nicht auf künstliche Intelligenz zurückgreifen. Für die Erstellung von Reden und Gastbeiträgen des Ministerpräsidenten wird aktuell keine KI benutzt, teilte ein Sprecher für die Staatskanzlei Michael Schlick mit. Reden und Gastbeiträge werden ausschließlich von professionellen Redenschreibern ausformuliert. Etwas anders ist der Sachstand in Berlin. Die Senatskanzlei setzt künstliche Intelligenz punktuell als modernes Arbeitsinstrument ein, insbesondere zur Unterstützung bei Formulierungen sowie zur sprachlichen Optimierung von Texten, teilte Senatssprecherin Christine Richter auf die Frage mit, ob für das Erstellen von Reden und Gastbeiträgen des regierenden Bürgermeisters Kai Wegner KI genutzt werde. Die zugrunde liegenden Fakten werden weiterhin durch Mitarbeiterinnen und Mitarbeiter recherchiert, betonte Richter. Das Ergebnis werde abschließend stets durch sie oder durch den Pressesprecher der Senatskanzlei geprüft, gegebenenfalls redigiert und verantwortet. Thürings Ministerpräsident Mario Vogt ist wegen Nutzung von KI in der Kritik geraten. Das Portal Frag den Staat berichtete, einige Reden und Texte von Vogt seien mithilfe von künstlicher Intelligenz erstellt worden, etwa eine Rede zum Holocaust-Gedenktag im Jahre 2025. Vogt sagte dem Tagesspiegel, wenn es wirklich einzelne Passagen gab, die auch mit Hilfe von KI erstellt worden sind, dann werde ich dafür keinem den Kopf abreißen. Grundsätzlich halte ich aber sowieso fast alle meiner Reden frei.
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1: Ich bin Babit Büchner. In der Nacht haben sich die USA und der Iran erneut gegenseitig angegriffen. Das US-Militär sprach von Selbstverteidigung wegen des Abschusses eines amerikanischen Kampfhubschraubers. Irans Militär sprach dagegen von einem fadenscheinigen Vorwand. Inzwischen hat das US-Militär seine Angriffe beendet. Offiziell gilt im Irankrieg seit 2 Monaten eine Waffenruhe. Wird es ein Sommer der Reformen? Die Bundesregierung hat sich einiges vorgenommen. Zur Vorbereitung treffen sich die Spitzen der Regierungskoalition heute mit Vertretern der Gewerkschaften und Arbeitgeber.
2: Die Zeit drängt. Bis zur Sommerpause will die Bundesregierung liefern und ein Reformpaket schnüren. Stand jetzt ist eine Einigung aber noch meilenweit entfernt. Stichwort flexiblere Arbeitszeiten etwa. Unterschiedlicher Meinung sind Schwarz-Rot auch beim Thema Steuern. Die SPD will die Erbschaftssteuer reformieren, die Union lehnt das kategorisch ab. Die Bundesregierung hofft, dass Wirtschaftsverbände und Gewerkschaften heute Abend mit gemeinsamen Vorschlägen in die Reformdebatte einsteigen. Ausgang der Gespräche völlig offen. David Riemer, Nachrichtenredaktion.
1: Selten stand eine Gesundheitsministerkonferenz von Bund und Ländern so unter Beschuss wie die heute in Hannover. Bundesweit protestieren Lobbygruppen und Gewerkschaften gegen die geplanten Sparmaßnahmen im Gesundheitssystem.
3: Arztpraxen, Krankenhäuser und die Pharmaindustrie, bei ihnen soll der Rotstift massiv angesetzt werden. Mehr als 16 Milliarden Euro sollen kommendes Jahr durch die Gesundheitsreform eingespart werden, damit rote Zahlen im Gesundheitssystem und höhere Beiträge für die Versicherten verhindert werden. Die Gewerkschaften warnen dagegen vor Krankenhausschließungen, wenn die Kliniken mit weniger Geld auskommen sollen, und der Verband der Hausärzte vor spürbaren Folgen für die Versorgung der Kranken. Einige wollen deshalb aus Protest zum Beispiel auch Plätze im Wartezimmer sperren. Thomas Thonfeld, Nachrichtenredaktion.
1: Die ohnehin schon angespannte Atmosphäre in Großbritannien ist durch eine Bluttat weiter angeheizt worden. Nachdem ein Mann bei einem Messerangriff schwer verletzt worden war, kam es in der nordirischen Hauptstadt Belfast zu gewaltsamen Protesten. Mehrere Fahrzeuge wurden in Brand gesetzt. Der mutmaßliche Täter stammt aus dem Sudan. Mehrere hundert Menschen versammelten sich Berichten zufolge in der Stadt, um gegen Einwanderung zu demonstrieren.
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1: Pudel gesucht, Pudel gefunden. Für das neue Museum der traditionsreichen Berliner Schnapsmanufaktur Mampe ist ein seltenes Sammlerstück wieder aufgetaucht. Der weiße Pudel aus Porzellan war im Besitz des Bares Ferraris Antiquitätenhändler Fabian Karl, der ihm dem Museum nun als Dauerleihgabe überlassen hat. Das ganze Mampe-Team freut sich riesig über die Leihgabe von Fabian. Im kleinen Mampe-Museum steht nun vereint nebeneinander, was über Jahrzehnte undenkbar war. Pudel und Elefant, sagte Geschäftsführer Florian Löhlein. Karl hatte die historische Werbefigur im Herbst 2025 in einer Bares Ferraris-Sendung gekauft. Ich kaufe immer mal wieder Werbeartikel wie E-Mail-Schilder, Dosen oder Pappaufsteller von bestimmten Firmen. Und ich habe eine Affinität für Porzellan, erklärte der TV-Star. In dem Mampe-Pudel verbindet sich dies beides zu einem sehr ansprechenden Objekt, das ich einfach haben wollte. Als klar wurde, dass man in Berlin nach dem Pudel suchte, erklärte Karl sich gleich bereit, das Tier abzugeben. Der Pudel gehe auf eine frühere Hamburger Unternehmenslinie von Mampe zurück, sagte Kuratorin Karin Erb. Dieser stand über Jahrzehnte in Konkurrenz zur Berliner Linie. Während der Berliner Linie den weißen Elefanten als Markenzeichen etablierte, warb die Hamburger Linie zeitweise mit dem weißen Pudel. Auch ein Weinbrand bzw. Likör trug diesen Namen. Die Porzellanfigur gilt nach Angaben der Kuratorin als seltenes Sammlerstück. Mit der Leihgabe seien nun erstmals Pudel und Elefant gemeinsam im Museum vertreten, sagte Löhlein. Die für den Kräuterlikör halb und halb bekannte Marke besteht seit fast 200 Jahren. Der Berliner Sanitätsrat Karl Mampe entwickelte in den 1830er Jahren einen Magenbitter, der gegen Cholera helfen sollte und später als Likör vertrieben wurde. Aus dem Geschäft entwickelte sich eine Spirituosenmarke mit mehr als 70 Produkten. Nach dem wirtschaftlichen Niedergang kehrte das Unternehmen 2012 zurück. Heute produzierte Mampe wieder in seiner Berliner Manufaktur in Kreuzberg. Das Mampe-Museum öffnet am 3. Juli in der Kreuzberger Manufaktur. Gezeigt werden unter anderem historische Möbel, Fotos und weitere Erinnerungsstücke aus der Unternehmensgeschichte. Der Eintritt ist kostenlos.
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0: geht los. Heute startet die XXL-Fußball-Weltmeisterschaft in Kanada, Mexiko und den USA. Die große Eröffnung am Abend deutscher Zeit ist in Mexiko-Stadt im Aztekenstadion. Im Auftaktspiel trifft Co-Gastgeber Mexiko auf Südafrika. Meine Kollegin Andrea Sosa Cabrios berichtet für uns aus Mexiko-Stadt. Hallo Andrea.
1: Hallo.
0: Erste große und wichtigste Frage. Wie ist die Stimmung in der Stadt vor der großen Eröffnung?
1: Also ganz ehrlich, Mexiko ist gerade ein echtes Land der Gegensätze. Auf der einen Seite hat man seit Tagen diese massiven Straßenblockaden von Demonstranten. Die Stadt ist stellenweise echt im Ausnahmezustand. Chaos, Stau überall. Und da denkt man, okay, Fußballstimmung eher nicht. Aber dann geht man einfach mal in den Supermarkt und da steht die Hälfte der Leute im Trikot der mexikanischen Nationalmannschaft an der Kasse. Die Einkaufswagen sind randvoll mit Chips, Bier, allem, was man fürs Spiel braucht. Also trotz Chaos liegt diese Fußballstimmung irgendwie in der Luft. Ausländische Besucher gibt es nicht so viele, also weniger als man gedacht hatte, aber sie sind definitiv auch da.
0: Du erwähntest ja gerade Straßenblockaden von Demonstranten und ein Ausnahmezustand. Wie ist denn die Sicherheitslage? Wie macht sich das Thema jetzt bemerkbar?
1: Ist wirklich, sagen wir mal, nicht zu übersehen. Polizei ist überall, wirklich an jeder Ecke, teilweise schon weit vor dem Stadion, auch am Flughafen. Und rund ums Stadion gibt es so eine Art Sicherheitsring von ungefähr 2 Kilometern oder so. Ohne Ticket ist da irgendwann einfach Schluss, man kommt nicht weiter. Also man merkt ganz klar, die Sicherheitsvorkehrungen sind hochgefahren.
0: Spielt denn das Wetter mit oder könnte die Eröffnung auch noch ins Wasser fallen?
1: Zur Eröffnungsfeier selbst bleibt es wohl noch trocken, aber während des Spiels wird es ziemlich sicher regnen. In der zweiten Halbzeit sind sogar Gewitter möglich. Also eine Regenjacke wird man wohl mitnehmen müssen.
0: Hoffen wir mal trotzdem auf das Beste. Dankeschön, Andrea Sosa Cabrios.
1: Gerne. Tschüss.
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6: Kokain, Marihuana, Ecstasy wurden per Fahrdienst an die Kunden geliefert. Ein junger Mann soll dafür gesorgt haben, dass immer genug Nachschub bereitsteht. Auch Carsharing soll eine Rolle spielen. Mit einer Großrazzia ist die Polizei in Berlin, Brandenburg und Sachsen gegen eine Drogenhändlerbande, die sogenannte Koks-Taxis beliefert, vorgegangen. 250 Polizisten sowie Staatsanwälte durchsuchten am Dienstag 16 Wohnungen und andere Räume in 9 Berliner Stadtteilen, in Potsdam, im Havelland und in Chemnitz. Der Hauptverdächtige ist ein 19-jähriger Mann, der zur unteren Hierarchie der Bande gehören soll. Er soll zusammen mit Komplizen in über 400 Fällen Drogen wie Kokain und Cannabis an die Fahrer von Koks-Taxis geliefert haben. Die Polizei nahm insgesamt 4 mutmaßliche Dealer fest. 13 weitere Menschen wurden in den verschiedenen Orten überprüft. Beschlagnahmt wurden 1,3 Kilogramm Kokain, 20 Kilogramm Marihuana, knapp 2 Kilogramm Haschisch, hunderte Verkaufseinheiten mit Aufputschmitteln wie Ketamin, MDMA und Ecstasy, Verpackungsmaterial und Bargeld in 5-stelliger Höhe sowie 2 Autos. Die Gewerkschaft der Polizei erklärte, tagtäglich werden in Berlin Fahrzeuge aus dem Verkehr gezogen, gefahren von kleinen Dealern, die in Strukturen arbeiten, in denen sie immer wieder mit Stoff versorgt werden. Die Polizei müsse vor allem Mietwagenfirmen verstärkt überprüfen. Immer wieder treffen die Kollegen auf Carsharing-Fahrzeuge, die ganz gern dazu genutzt werden, um Drogen auf den Straßen der Hauptstadt zu verteilen.
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1: Ich bin Babette Büchner. In der Nacht haben sich die USA und der Iran erneut gegenseitig angegriffen. Das US-Militär sprach von Selbstverteidigung wegen des Abschusses eines amerikanischen Kampfhubschraubers. Irans Militär sprach dagegen von einem fadenscheinigen Vorwand. Inzwischen hat das US-Militär seine Angriffe beendet. Offiziell gilt im Iran-Krieg seit 2 Monaten eine Waffenruhe. Wird es ein Sommer der Reformen? Die Bundesregierung hat sich einiges vorgenommen. Zur Vorbereitung treffen sich die Spitzen der Regierungskoalition heute mit Vertretern der Gewerkschaften und Arbeitgeber.
2: Die Zeit drängt. Bis zur Sommerpause will die Bundesregierung liefern und ein Reformpaket schnüren. Stand jetzt ist eine Einigung aber noch meilenweit entfernt. Stichwort flexiblere Arbeitszeiten etwa. Unterschiedlicher Meinung sind Schwarz-Rot auch beim Thema Steuern. Die SPD will die Erbschaftssteuer reformieren, die Union lehnt das kategorisch ab. Die Bundesregierung hofft, dass Wirtschaftsverbände und Gewerkschaften heute Abend mit gemeinsamen Vorschlägen in die Reformdebatte einsteigen. Ausgang der Gespräche völlig offen. David Riemer, Nachrichtenredaktion.
1: Selten stand eine Gesundheitsministerkonferenz von Bund und Ländern so unter Beschuss wie die heute in Hannover. Bundesweit protestieren Lobbygruppen und Gewerkschaften gegen die geplanten Sparmaßnahmen im Gesundheitssystem.
3: Arztpraxen, Krankenhäuser und die Pharmaindustrie, bei ihnen soll der Rotstift massiv angesetzt werden. Mehr als 16 Milliarden Euro sollen kommendes Jahr durch die Gesundheitsreform eingespart werden, damit rote Zahlen im Gesundheitssystem und höhere Beiträge für die Versicherten verhindert werden. Die Gewerkschaften warnen dagegen vor Krankenhausschließungen, wenn die Kliniken mit weniger Geld auskommen sollen, und der Verband der Hausärzte vor spürbaren Folgen für die Versorgung der Kranken. Einige wollen deshalb aus Protest zum Beispiel auch Plätze im Wartezimmer sperren. Thomas Thonfeld, Nachrichtenredaktion.
1: Die ohnehin schon angespannte Atmosphäre in Großbritannien ist durch eine Bluttat weiter angeheizt worden. Nachdem ein Mann bei einem Messerangriff schwer verletzt worden war, kam es in der nordirischen Hauptstadt Belfast zu gewaltsamen Protesten. Mehrere Fahrzeuge wurden in Brand gesetzt. Der mutmaßliche Täter stammt aus dem Sudan. Mehrere hundert Menschen versammelten sich Berichten zufolge in der Stadt, um gegen Einwanderung zu demonstrieren.
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9: Die alte Goebbels-Villa nördlich von Berlin verfällt seit Jahren. Jetzt will eine internationale Organisation daraus einen Ort gegen Antisemitismus machen. Eine internationale Organisation gegen Extremismus will die ehemalige Goebbels-Villa am Bogensee nördlich von Berlin zu einem Zentrum gegen Antisemitismus und Hass im Internet entwickeln. Das Counter-Extremism Project wollte dort ein weiteres Standbein aufbauen und habe sich mit der Idee an die Berliner Immobilienmanagement GmbH gewandt, sagte CEP-Geschäftsführer Hans-Jakob Schindler. Noch ist aber unklar, wie es auf dem historischen Areal in der Gemeinde Wandlitz weitergeht und ob ein solches Vorhaben umgesetzt werden kann. Seit langem wird über die Zukunft des Geländes am Bogensee mit der früheren Villa des NS-Propagandaminister Josef Goebbels diskutiert. Zu DDR-Zeiten gab es dort auch eine ehemalige Hochschule der Freien Deutschen Jugend. Eigentümer des Areals, das seit dem Jahr 2000 ungenutzt ist und verfällt, ist das Land Berlin. Im vergangenen Sommer hieß es von der Berliner Finanzverwaltung, bei der Suche nach einer möglichen neuen Nutzung wolle das Land Berlin 13 Bewerber näher prüfen. Vor wenigen Monaten wurde auch bekannt, dass die Bundeswehr das Areal als möglichen Standort überprüft. Die gemeinnützige transatlantische Organisation CEP, die ihren Hauptsitz in New York hat, will sich allein auf das ehemalige denkmalgeschützte Goebbels Landhaus konzentrieren. Die können wir ohne Probleme renovieren, meinte Geschäftsführer Schindler. Unterstützt werde das Vorhaben von einem Architekten Daniel Liebekind, der nach CEP-Angaben bereit sei, einen Umbau zu begleiten. Die Organisation hat bereits die ehemalige Villa des Auschwitz-Kommandanten Rudolf Höss direkt neben dem früheren deutschen Konzentrations- und Vernichtungslager in Südpolen gekauft. Es wurde zu einem Forschungs- und Bildungszentrum im Kampf gegen Antisemitismus und Extremismus umgewandelt. Kurz Auschwitz Research Center of Hate, Exorcism and Radicalization, ARCHER. Wir nehmen Immobilien der Täter und nutzen sie für das Gegenteil, sagte Geschäftsführer Schindler.
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0: Deutschland zählt in Europa zu den Spitzenreitern beim Verpackungsmüll. Allein im Jahr 2023 sind hierzulande fast 18 Millionen Tonnen Verpackungsabfall angefallen. Und der belastet Umwelt und Tiere. Denn Verpackungen kosten Energie, Rohstoffe und viele Plastikabfälle landen in unseren Meeren. Zum heutigen Tag der Verpackung hat Kollege Julian Degler Tipps gesammelt, wie sich Verpackungsmüll im Alltag vermeiden lässt. Hallo Julian.
1: Guten Morgen.
0: Julian, wie lässt sich Verpackungsmüll beim Einkauf vermeiden oder zumindest einsparen?
1: Ich sollte auf jeden Fall immer wiederverwendbare Taschen, am besten einen Stoffbeutel dabei haben. Auf die kleinen Einmalplastiktüten sollte ich verzichten und Obst und Gemüse bei Möglichkeit immer unverpackt kaufen. Es gibt auch Obstnetze, die ich mehrfach verwenden kann. Außerdem kann ich zu Großpackungen greifen. Eine 1 Kilogramm Nudelpackung etwa benötigt laut Verbraucherzentrale weniger Verpackung als 4 250 Gramm Packungen.
0: Das klingt schon mal interessant. Wo kann ich denn besonders verpackungsarm einkaufen gehen?
1: Zum einen auf dem Wochenmarkt oder im Hofladen. Da gibt es unverpackte Ware und dazu noch direkt aus der Region. Zum anderen kann ich im Unverpacktladen einkaufen. Da gehe ich einfach hin mit meinem eigenen Behälter und fülle mir die Lebensmittel eben selbst ab. Der Vorteil, ich kann mir genau so viel abfüllen, wie ich auch wirklich benötige. In manchen Drogeriemärkten gibt es übrigens mittlerweile auch Nachfüllstationen.
0: Und was sind die ökologisch besseren Alternativen zur Plastikverpackung?
1: Ja, also dazu schreibt die Verbraucherzentrale, dass Verpackungen aus anderen Materialien

0: Materialien nicht immer unbedingt besser für die Umwelt sein. Denn auch für die Produktion von Papier, Glas oder Metallen braucht es viel Energie und eben Rohstoffen. Wenn ich etwa Plastik einfach durch Papier ersetze, steigt laut Verbraucherzentrale unser ohnehin schon hoher Papierkonsum und das hat wiederum Einfluss auf die Wälder. Auch die Produktion von Glas ist energieintensiv und ein langer Transport verursacht wegen des Gewichts viel CO2. Regional abgefüllte Gläser sind hier also besser. Insgesamt gilt, Mehrweg anstelle von Einweg spart viel Müll und schützt die Umwelt.
1: Wenn ich weiter Verpackungsmüll vermeiden kann, was kann ich noch beachten, um Verpackungsmüll im Alltag zu vermeiden?
0: Wer gerne Kaffee trinkt, hat am besten immer einen Mehrwegbecher in der Tasche. Beim Bäcker sollte ich auf Einwegbecher verzichten. Cafés und Restaurants müssen übrigens für Speisen und Getränke zum Mitnehmen auch eine Mehrwegalternative anbieten. Was ich sofort umsetzen kann, statt Wasser aus Einmalplastikflaschen sollte ich Leitungswasser trinken. Eine Edelstahl-Trinkflasche etwa ersetzt laut Verbraucherzentrale hunderte PET-Flaschen. Außerdem kann ich feste Seife oder Shampoo verwenden. Um Frischhaltefolie zu ersetzen, kann ich wiederverwendbare Bienenwachstücher nutzen.
1: Das klingt nach sehr hilfreichen Tipps. Dankeschön, Julian Degler.
0: Tschüss.
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1: Brandenburgs Ministerpräsident Dietmar Woidke lässt für Redetexte nicht auf künstliche Intelligenz zurückgreifen. Für die Erstellung von Reden und Gastbeiträgen des Ministerpräsidenten wird aktuell keine KI benutzt, teilte ein Sprecher für die Staatskanzlei Michael Schlick mit. Reden und Gastbeiträge werden ausschließlich von professionellen Redenschreibern ausformuliert. Etwas anders ist der Sachstand in Berlin. Die Senatskanzlei setzt künstliche Intelligenz punktuell als modernes Arbeitsinstrument ein, insbesondere zur Unterstützung bei Formulierungen sowie zur sprachlichen Optimierung von Texten, teilte Senatssprecherin Christine Richter auf die Frage mit, ob für das Erstellen von Reden und Gastbeiträgen des regierenden Bürgermeisters Kai Wegner KI genutzt werde. Die zugrunde liegenden Fakten werden weiterhin durch Mitarbeiterinnen und Mitarbeiter recherchiert, betonte Richter. Das Ergebnis werde abschließend stets durch sie oder durch den Pressesprecher der Senatskanzlei geprüft, gegebenenfalls redigiert und verantwortet. Thürings Ministerpräsident Mario Vogt ist wegen Nutzung von KI in der Kritik geraten. Das Portal Frag den Staat berichtete, einige Reden und Texte von Vogt seien mithilfe von künstlicher Intelligenz erstellt worden, etwa eine Rede zum Holocaust-Gedenktag im Jahre 2025. Vogt sagte dem Tagesspiegel, wenn es wirklich einzelne Passagen gab, die auch mit Hilfe von KI erstellt worden sind, dann werde ich dafür keinem den Kopf abreißen. Grundsätzlich halte ich aber sowieso fast alle meiner Reden frei.
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1: Ich bin Babette Büchner. In der Nacht haben sich die USA und der Iran erneut gegenseitig angegriffen. Das US-Militär sprach von Selbstverteidigung wegen des Abschusses eines amerikanischen Kampfhubschraubers. Irans Militär sprach dagegen von einem fadenscheinigen Vorwand. Inzwischen hat das US-Militär seine Angriffe beendet. Offiziell gilt im Iran-Krieg seit 2 Monaten eine Waffenruhe. Wird es ein Sommer der Reformen? Die Bundesregierung hat sich einiges vorgenommen. Zur Vorbereitung treffen sich die Spitzen der Regierungskoalition heute mit Vertretern der Gewerkschaften und Arbeitgeber.
2: Die Zeit drängt. Bis zur Sommerpause will die Bundesregierung liefern und ein Reformpaket schnüren. Stand jetzt ist eine Einigung aber noch meilenweit entfernt. Stichwort flexiblere Arbeitszeiten etwa. Unterschiedlicher Meinung sind Schwarz-Rot auch beim Thema Steuern. Die SPD will die Erbschaftssteuer reformieren, die Union lehnt das kategorisch ab. Die Bundesregierung hofft, dass Wirtschaftsverbände und Gewerkschaften heute Abend mit gemeinsamen Vorschlägen in die Reformdebatte einsteigen. Ausgang der Gespräche völlig offen. David Riemer, Nachrichtenredaktion.
1: Selten stand eine Gesundheitsministerkonferenz von Bund und Ländern so unter Beschuss wie die heute in Hannover. Bundesweit protestieren Lobbygruppen und Gewerkschaften gegen die geplanten Sparmaßnahmen im Gesundheitssystem.
3: Arztpraxen, Krankenhäuser und die Pharmaindustrie, bei ihnen soll der Rotstift massiv angesetzt werden. Mehr als 16 Milliarden Euro sollen kommendes Jahr durch die Gesundheitsreform eingespart werden, damit rote Zahlen im Gesundheitssystem und höhere Beiträge für die Versicherten verhindert werden. Die Gewerkschaften warnen dagegen vor Krankenhausschließungen, wenn die Kliniken mit weniger Geld auskommen sollen, und der Verband der Hausärzte vor spürbaren Folgen für die Versorgung der Kranken. Einige wollen deshalb aus Protest zum Beispiel auch Plätze im Wartezimmer sperren. Thomas Thonfeld, Nachrichtenredaktion.
1: Die ohnehin schon angespannte Atmosphäre in Großbritannien ist durch eine Bluttat weiter angeheizt worden. Nachdem ein Mann bei einem Messerangriff schwer verletzt worden war, kam es in der nordirischen Hauptstadt Belfast zu gewaltsamen Protesten. Mehrere Fahrzeuge wurden in Brand gesetzt. Der mutmaßliche Täter stammt aus dem Sudan. Mehrere hundert Menschen versammelten sich Berichten zufolge in der Stadt, um gegen Einwanderung zu demonstrieren.
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1: Pudel gesucht, Pudel gefunden. Für das neue Museum der traditionsreichen Berliner Schnapsmanufaktur Mampe ist ein seltenes Sammlerstück wieder aufgetaucht. Der weiße Pudel aus Porzellan war im Besitz des Bares Ferraris Antiquitätenhändler Fabian Karl, der ihm dem Museum nun als Dauerleihgabe überlassen hat. Das ganze Mampe-Team freut sich riesig über die Leihgabe von Fabian. Im kleinen Mampe-Museum steht nun vereint nebeneinander, was über Jahrzehnte undenkbar war. Pudel und Elefant, sagte Geschäftsführer Florian Löhlein. Karl hatte die historische Werbefigur im Herbst 2025 in einer Bares Ferraris-Sendung gekauft. Ich kaufe immer mal wieder Werbeartikel wie E-Mail-Schilder, Dosen oder Pappaufsteller von bestimmten Firmen. Und ich habe eine Affinität für Porzellan, erklärte der TV-Star. In dem Mampe-Pudel verbindet sich dies beides zu einem sehr ansprechenden Objekt, das ich einfach haben wollte. Als klar wurde, dass man in Berlin nach dem Pudel suchte, erklärte Karl sich gleich bereit, das Tier abzugeben. Der Pudel gehe auf eine frühere Hamburger Unternehmenslinie von Mampe zurück, sagte Kuratorin Karin Erb. Dieser stand über Jahrzehnte in Konkurrenz zur Berliner Linie. Während der Berliner Linie den weißen Elefanten als Markenzeichen etablierte, warb die Hamburger Linie zeitweise mit dem weißen Pudel. Auch ein Weinbrand bzw. Likör trug diesen Namen. Die Porzellanfigur gilt nach Angaben der Kuratorin als seltenes Sammlerstück. Mit der Leihgabe seien nun erstmals Pudel und Elefant gemeinsam im Museum vertreten, sagte Löhlein. Die für den Kräuterlikör halb und halb bekannte Marke besteht seit fast 200 Jahren. Der Berliner Sanitätsrat Karl Mampe entwickelte in den 1830er Jahren einen Magenbitter, der gegen Cholera helfen sollte und später als Likör vertrieben wurde. Aus dem Geschäft entwickelte sich eine Spirituosenmarke mit mehr als 70 Produkten. Nach dem wirtschaftlichen Niedergang kehrte das Unternehmen 2012 zurück. Heute produzierte Mampe wieder in seiner Berliner Manufaktur in Kreuzberg. Das Mampe-Museum öffnet am 3. Juli in der Kreuzberger Manufaktur. Gezeigt werden unter anderem historische Möbel, Fotos und weitere Erinnerungsstücke aus der Unternehmensgeschichte. Der Eintritt ist kostenlos.
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0: geht los. Heute startet die XXL-Fußball-Weltmeisterschaft in Kanada, Mexiko und den USA. Die große Eröffnung am Abend deutscher Zeit ist in Mexiko-Stadt im Aztekenstadion. Im Auftaktspiel trifft Co-Gastgeber Mexiko auf Südafrika. Meine Kollegin Andrea Sosa Cabrios berichtet für uns aus Mexiko-Stadt. Hallo Andrea.
1: Hallo.
0: Erste große und wichtigste Frage. Wie ist die Stimmung in der Stadt vor der großen Eröffnung?
1: Also ganz ehrlich, Mexiko ist gerade ein echtes Land der Gegensätze. Auf der einen Seite hat man seit Tagen diese massiven Straßenblockaden von Demonstranten. Die Stadt ist stellenweise echt im Ausnahmezustand. Chaos, Stau überall. Und da denkt man, okay, Fußballstimmung eher nicht. Aber dann geht man einfach mal in den Supermarkt und da steht die Hälfte der Leute im Trikot der mexikanischen Nationalmannschaft an der Kasse. Die Einkaufswagen sind randvoll mit Chips, Bier, allem, was man fürs Spiel braucht. Also trotz Chaos liegt diese Fußballstimmung irgendwie in der Luft. Ausländische Besucher gibt es nicht so viele, also weniger als man gedacht hatte, aber sie sind definitiv auch da.
0: Du erwähntest ja gerade Straßenblockaden von Demonstranten und ein Ausnahmezustand. Wie ist denn die Sicherheitslage? Wie macht sich das Thema jetzt bemerkbar?
1: Ist wirklich, sagen wir mal, nicht zu übersehen. Polizei ist überall, wirklich an jeder Ecke. Teilweise schon weit vor dem Stadion, auch am Flughafen. Und rund ums Stadion gibt es so eine Art Sicherheitsring von ungefähr 2 Kilometern oder so. Ohne Ticket ist da irgendwann einfach Schluss. Man kommt nicht weiter. Also man merkt ganz klar, die Sicherheitsvorkehrungen sind hochgefahren.
0: Spielt denn das Wetter mit oder könnte die Eröffnung auch noch ins Wasser fallen?
1: Zur Eröffnungsfeier selbst bleibt es wohl noch trocken, aber während des Spiels wird es ziemlich sicher regnen. In der zweiten Halbzeit sind sogar Gewitter möglich. Also eine Regenjacke wird man wohl mitnehmen müssen.
0: Hoffen wir mal trotzdem auf das Beste. Dankeschön, Andrea Sosa Cabrios.
1: Gerne. Tschüss.
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1: Kokain, Marihuana, Ecstasy wurden per Fahrdienst an die Kunden geliefert. Ein junger Mann soll dafür gesorgt haben, dass immer genug Nachschub bereitsteht. Auch Carsharing soll eine Rolle spielen. Mit einer Großrazzia ist die Polizei in Berlin, Brandenburg und Sachsen gegen eine Drogenhändlerbande, die sogenannte Koks-Taxis beliefert, vorgegangen. 250 Polizisten sowie Staatsanwälte durchsuchten am Dienstag 16 Wohnungen und andere Räume in 9 Berliner Stadtteilen, in Potsdam, im Havelland und in Chemnitz. Der Hauptverdächtige ist ein 19-jähriger Mann, der zur unteren Hierarchie der Bande gehören soll. Er soll zusammen mit Komplizen in über 400 Fällen Drogen wie Kokain und Cannabis an die Fahrer von Koks-Taxis geliefert haben. Die Polizei nahm insgesamt 4 mutmaßliche Dealer fest. 13 weitere Menschen wurden in den verschiedenen Orten überprüft. Beschlagnahmt wurden 1,3 Kilogramm Kokain, 20 Kilogramm Marihuana, knapp 2 Kilogramm Haschisch, hunderte Verkaufseinheiten mit Aufputschmitteln wie Ketamin, MDMA und Ecstasy, Verpackungsmaterial und Bargeld in 5-stelliger Höhe sowie 2 Autos. Die Gewerkschaft der Polizei erklärte, tagtäglich werden in Berlin Fahrzeuge aus dem Verkehr gezogen, gefahren von kleinen Dealern, die in Strukturen arbeiten, in denen sie immer wieder mit Stoff versorgt werden. Die Polizei müsse vor allem Mietwagenfirmen verstärkt überprüfen. Immer wieder treffen die Kollegen auf Carsharing-Fahrzeuge, die ganz gern dazu genutzt werden, um Drogen auf den Straßen der Hauptstadt zu verteilen.
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2: Ich bin Babit Büchner. In der Nacht haben sich die USA und der Iran erneut gegenseitig angegriffen. Das US-Militär sprach von Selbstverteidigung wegen des Abschusses eines amerikanischen Kampfhubschraubers. Irans Militär sprach dagegen von einem fadenscheinigen Vorwand. Inzwischen hat das US-Militär seine Angriffe beendet. Offiziell gilt im Irankrieg seit 2 Monaten eine Waffenruhe. Wird es ein Sommer der Reformen? Die Bundesregierung hat sich einiges vorgenommen. Zur Vorbereitung treffen sich die Spitzen der Regierungskoalition heute mit Vertretern der Gewerkschaften und Arbeitgeber.
3: Die Zeit drängt. Bis zur Sommerpause will die Bundesregierung liefern und ein Reformpaket schnüren. Stand jetzt ist eine Einigung aber noch meilenweit entfernt. Stichwort flexiblere Arbeitszeiten etwa. Unterschiedlicher Meinung sind Schwarz-Rot auch beim Thema Steuern. Die SPD will die Erbschaftssteuer reformieren, die Union lehnt das kategorisch ab. Die Bundesregierung hofft, dass Wirtschaftsverbände und Gewerkschaften heute Abend mit gemeinsamen Vorschlägen in die Reformdebatte einsteigen. Ausgang der Gespräche völlig offen. David Riemer, Nachrichtenredaktion.
2: Selten stand eine Gesundheitsministerkonferenz von Bund und Ländern so unter Beschuss wie die heute in Hannover. Bundesweit protestieren Lobbygruppen und Gewerkschaften gegen die geplanten Sparmaßnahmen im Gesundheitssystem.
4: Arztpraxen, Krankenhäuser und die Pharmaindustrie, bei ihnen soll der Rotstift massiv angesetzt werden. Mehr als 16 Milliarden Euro sollen kommendes Jahr durch die Gesundheitsreform eingespart werden, damit rote Zahlen im Gesundheitssystem und höhere Beiträge für die Versicherten verhindert werden. Die Gewerkschaften warnen dagegen vor Krankenhausschließungen, wenn die Kliniken mit weniger Geld auskommen sollen, und der Verband der Hausärzte vor spürbaren Folgen für die Versorgung der Kranken. Einige wollen deshalb aus Protest zum Beispiel auch Plätze im Wartezimmer sperren. Thomas Thonfeld, Nachrichtenredaktion.
2: Die ohnehin schon angespannte Atmosphäre in Großbritannien ist durch eine Bluttat weiter angeheizt worden. Nachdem ein Mann bei einem Messerangriff schwer verletzt worden war, kam es in der nordirischen Hauptstadt Belfast zu gewaltsamen Protesten. Mehrere Fahrzeuge wurden in Brand gesetzt. Der mutmaßliche Täter stammt aus dem Sudan. Mehrere hundert Menschen versammelten sich Berichten zufolge in der Stadt, um gegen Einwanderung zu demonstrieren.
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5: Bis zum Abend hin gibt's einen bunten Mix aus Sonne, dicken Quellwolken und immer mal wieder Schauern. Vereinzelt kann auch mal ein Gewitter dabei sein. Die Temperaturen bleiben aber heute eher verhalten und kommen kaum über die 20-Grad-Marke hinaus. Dazu weht ein schwacher bis mäßiger Wind. Bei Schauern und Gewittern kann er kurzzeitig kräftiger auffrischen. In der Nacht beruhigt sich das Wetter wieder, die Schauer ziehen ab, die Wolken lockern auf und stellenweise wird der Himmel sogar sternenklar. Erst am Morgen ziehen wieder neue Wolken auf, meist bleibt es aber trocken. Schauen wir noch auf den Power-Radio-Wetter-Trend. Morgen starten wir mit etwas Sonne, bevor die Wolken von Westen dichter werden. Zeitweise fällt etwas Regen, später ziehen weitere Schauer durch. Auch am Wochenende heißt es mehr Wolken als Sonne, dazu einzelne Schauer und Gewitter. Aber die neue Woche startet dann langsam freundlicher und etwas wärmer. Kommen Sie auf jeden Fall gut durch diesen Donnerstag mit Power-Radio und Manisha am Nachmittag.
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5: Auf der A2 Magdeburg Richtung Berlin zwischen Ziesar und Wohlin steht ein Fahrzeug auf der Standspur. Und A10 westlicher Berliner Ring Richtung Dreieck Werder zwischen Spandau und Potsdam Nord dauert es vor einer Tagesbaustelle aktuell 20 Minuten länger. Und A11 Berlin Richtung Stettin zwischen Kreuz Uckermarkt und Schmölln kommt es nach einem Unfall zu Behinderungen. Also auch hier ein bisschen mehr Zeit mitnehmen. Und schauen wir noch nach Berlin. Auf der A100 Stadtring Richtung Treptow zwischen Schmargendorf und Oberlandstraße gibt es gerade aktuell Stau wegen Reinigungsarbeiten. Hier sogar 30 Minuten Zeitverzögerung. Und auf der A113 stadteinwärts zwischen Stubenrauchstraße und Spätstraße, da ist die rechte Spur gesperrt wegen Bauarbeiten. Auf der A115 Richtung Dreieck Nutetal zwischen Hüttenweg und Spanische Allee blockiert ein liegengebliebenes Fahrzeug die rechte Spur. Hier auch etwa 10 Minuten Zeitverlust. Und dann noch in Friedrichshain auf der Freier Eisener Straße in Höhe Valeska-Gerd-Straße. Da ist eine Sperrung, das Ganze noch bis Freitag. An alle, die gerade unterwegs sind, weiterhin eine gute und vor allem sichere Fahrt.
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5: Hallo und guten Nachmittag Berlin und Brandenburg. Es ist kurz nach 14 Uhr, 14.04 Uhr, sagt meine Uhr. Sie hören Power Radio mit Manisha und ich erfülle ab 15 Uhr natürlich wieder Ihre Musikwünsche. Heute geht's wieder weiter mit Wünsch dir was. Deswegen nehme ich ab sofort Ihre Wünsche entgegen. Rufen Sie mich dafür gerne an unter der 030 120 83 43 8 oder schreiben Sie uns ganz entspannt eine E-Mail an wünschdirwas@power-radio.de. Ansonsten natürlich auch gerne über Facebook, da finden Sie uns unter Power Radio. Oder über Instagram, da finden Sie uns unter Power Radio Berlin. Ich freue mich über jeden Wunsch, seien Sie fleißig, um 15 Uhr geht's los. Ja, jetzt habe ich aber erstmal noch interessante Infos und zwar habe ich gleich einen Termin mit der ADAC-Sprecherin Katharina Luca. Und wir sprechen über Handy am Steuer. Wie gefährlich das wirklich ist und wie viele Deutsche das gerade aktuell so machen, das erfahren Sie gleich um circa 20 nach 2. Davor schauen wir noch nach Berlin. Hier war nämlich ein falscher Fensterputzer unterwegs. Wurde allerdings festgenommen. Wieso, weshalb, das erfahren Sie gleich im Regionalreport um 14:45. Jetzt geht's natürlich erstmal weiter mit Ihrer Lieblingsmusik. Ich habe für Sie Shy Guy von Diana King und jetzt Crazy von Seal. Kommen Sie gut durch diesen Donnerstag mit Power Radio und Manisha.

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8: Ein Jugendlicher gab sich als Enkel der Nachbarin aus und bot seine Hilfe als Fensterputzer an, um eine Seniorin zu bestehlen. So stellt sich der Fall für die Polizei dar, wie sie nach ersten Ermittlungen berichtete. Aber der junge Mann beging einen Fehler und lief der Polizei somit direkt in die Arme. Der Tatvorwurf: In der Wohnung der 88-Jährigen in Berlin-Pankow soll sich der 15-Jährige unter dem Vorwand, dringend telefonieren zu müssen, unbeobachtet in deren Schlafzimmer begeben haben. Danach war er weg. Und mit ihm die Geldbörse der Frau samt Bargeld. Die 88-Jährige rief die Polizei und dann klingelte es. Vor der Tür stand der 15-Jährige, der seine Schuhe abholen wollte. Denn die standen noch bei der Seniorin im Hausflur. Die anwesenden Polizisten brauchten den mutmaßlichen Trickbetrüger nur noch festnehmen. Nachdem seine Mutter informiert worden war, kam der Jugendliche laut Polizei auf freien Fuß. Gegen ihn ermittelt nun die für Trickdiebstahl und Trickbetrügerdelikte zuständige Abteilung beim Landeskriminalamt.
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0: Handy am Steuer erwischt wird, muss mit mindestens 100 Euro Bußgeld und einem Punkt in Flensburg rechnen. Denn Telefonate lenken ab und das kann schnell lebensgefährlich werden. Der ADAC hat jetzt eine Untersuchung zum Thema gemacht. Über die Ergebnisse informiert ADAC-Sprecherin Katharina Luca. Hallo Katharina.
1: Guten Tag.
0: Ja, wie groß ist das Problem Handy am Steuer wirklich?
1: Es zeigt sich ganz klar, Handyverstöße sind kein Einzelfall, sondern ja eher Alltag im Straßenverkehr. In unserer Verkehrsbeobachtung in Städten mit dem Fokus auf dem fahrenden Verkehr haben knapp 3% der Autofahrer ihr Handy

0: Wichtigste durch sein Handy abgelenkt ist, dann bedeutet das ein dauerhaft hohes Risiko für die Verkehrssicherheit. Diese wenigen Prozent führen im Alltag am Ende eben zu tausenden gefährlichen Situationen. Muss nicht immer was passieren, gefährlich ist es trotzdem. Wer bei einer Geschwindigkeit von 50 km/h, also im städtischen Umfeld, 2 Sekunden auf sein Handy schaut, der fährt 28 Meter im Blindflug.
1: Was machen die Fahrer konkret mit dem Handy? Telefonieren oder schreiben sie eher?
0: In rund 90% der Fälle halten die Autofahrer und auch Fahrradfahrer das Handy tatsächlich in der Hand. Das heißt, es geht den meisten wahrscheinlich nicht ums Telefonieren, sondern häufiger um Nachrichten oder Social Media oder das Bedienen von Apps. Genau das ist aber natürlich die Form, die besonders gefährlich ist, weil damit der Blick und die Aufmerksamkeit stark vom Verkehr abgezogen wird und man somit tatsächlich einfach unaufmerksam ist und potenziell eben ein großes Risiko für die Verkehrssicherheit.
1: Gibt es da Unterschiede zwischen Auto- und Fahrradfahrern?
0: Unterschiede zwischen den Verkehrsteilnehmern gibt es. Autofahrer begehen deutlich häufiger Handyverstöße als jetzt Fahrradfahrer. Wie wir in unserer Verkehrsbeobachtung gesehen haben, etwa doppelt so viel. Außerdem sehen wir leichte Unterschiede je nach Fahrzeugtyp, etwa bei Lieferfahrzeugen, die etwas häufiger aufgefallen sind. Insgesamt zeigt sich aber, dass sich das Problem Handy am Steuer und unerlaubte Nutzung durch alle Gruppen im Verkehr durchzieht und eben kein Randphänomen ist.
1: Okay, und was folgt daraus aus Sicht des ADACs? Was muss jetzt passieren?
0: Die Zahlen zeigen, dass das ein permanentes Problem im Straßenverkehr ist. In unserer begleitenden Umfrage haben über die Hälfte der Autofahrer angegeben, das Handy schon mal während der Fahrt genutzt zu haben. Also haben wir hier ein strukturelles Problem. Appelle alleine reichen nicht. Deshalb braucht es da womöglich mehr Kontrollen und eine bessere Erfassung von Verstößen, etwa durch Handyblitze, um am Ende eben die Dunkelziffer zu reduzieren. Gleichzeitig bleibt die wichtigste Botschaft: Finger weg vom Handy am Steuer. Schon wenige Sekunden können hier zu extrem gefährlichen Situationen führen.
1: Danke dir, Katharina.
0: Gerne. Tschüss.
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1: Bis zum Abend gibt's einen bunten Mix aus Sonne, dicken Fellwolken und immer mal wieder etwas Schauern. Vereinzelt kann auch ein Gewitter dabei sein. Die Temperaturen bleiben heute eher verhalten und kommen kaum über die 20-Grad-Marke hinaus. Aktuell haben wir 19 Grad. Dazu weht ein schwacher bis mäßiger Wind. Bei Schauern und Gewittern kann er kurzzeitig richtig kräftig werden. In der Nacht beruhigt sich das Wetter wieder. Die Schauer ziehen ab, die Wolken lockern auf und stellenweise wird der Himmel sogar sternenklar. Erst zum Morgen ziehen wieder neue Wolken auf, meist bleibt es aber trocken. Schauen wir noch auf den Power-Radio-Wetter-Trend. Der Ausblick für morgen startet noch mit etwas Sonne, bevor die Wolken von Westen dichter werden. Zeitweise fällt etwas Regen, später ziehen weitere Schauer durch. Auch am Wochenende heißt es mehr Wolken als Sonne leider. Dazu einzelne Schauer und Gewitter auch möglich. Aber die neue Woche startet dann langsam freundlicher und endlich etwas wärmer. Kommen Sie auf jeden Fall gut durch diesen Donnerstag mit Power Radio und Manisha.
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1: Auf der A2 Magdeburg Richtung Berlin zwischen Ziesar und Wollin steht ein Fahrzeug auf der Standspur. Und auf der A10 westlicher Berliner Ring Richtung Dreieck Werder zwischen Spandau und Potsdam Nord dauert es vor einer Tagesbaustelle aktuell 20 Minuten länger. Und A11 Berlin Richtung Stettin zwischen Kreuz Uckermarkt und Schmölln kommt es nach einem Unfall zu Behinderungen. Schauen wir noch nach Berlin. Auf der A100 Stadtring Richtung Treptow zwischen Schmargendorf und Oberlandstraße gibt es leider gerade aktuell Stau wegen Reinigungsarbeiten. Das Ganze hier 30 Minuten Zeitverzögerung. Und A113 stadteinwärts zwischen Stubenrauchstraße und Spätstraße ist die rechte Spur gesperrt wegen Bauarbeiten. Und dann auf der A115 Richtung Dreieck Nutetal zwischen Hüttenweg und Spanischer Allee blockiert ein liegengebliebenes Fahrzeug die rechte Spur. Dadurch kommt es leider hier auch zu Zeitverzögerungen. 10 Minuten brauchen Sie hier länger. Und in Friedrichshain bei der Freier Eisener Straße in Höhe Valeska-Gerdstraße, da ist eine Sperrung bis Freitag. An alle, die gerade unterwegs sind, weiterhin eine gute und vor allem sichere Fahrt. Vergessen Sie nicht, jetzt in einer halben Stunde geht Power Radio Wünsch dir was los. Das heißt, schicken Sie mir jetzt noch Ihre Musikwünsche gerne an wünschdirwas@power-radio.de oder sonst telefonisch 030 120 83 43 8. Ansonsten sind wir natürlich auch auf Instagram, da heißen wir Power Radio Berlin. Oder Facebook unter Power Radio. Sie können mir gerne da eine Privatnachricht schicken, dann spiele ich Ihren Lieblingssong ab. Jetzt geht's aber natürlich erstmal weiter mit Lieblingsmusik. Ich habe für Sie gleich Total Eclipse of the Heart von Bonnie Tyler. Und dann reden wir noch über ein, ja, nicht so schönes Ereignis, was gerade in Berlin passiert ist. Das Ganze um 14.45 Uhr. Bleiben Sie also dran, wenn Sie Lieblingsmusik auch noch hören wollen.
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9: Nachdem ein toter Mann in Zossen mit schweren Verletzungen aufgefunden worden war, hat die Staatsanwaltschaft weitere Informationen veröffentlicht. Demnach handelt es sich um einen 42-jährigen Mann, sagte eine Sprecherin der Behörde. Er sei am Montag am Rand einer Kleingartenanlage aufgefunden worden. Im Anschluss nahm die Polizei vorübergehend den 18-jährigen Verdächtigen fest. In welchem Verhältnis der 18-Jährige und der 42-Jährige standen, ließ die Sprecherin offen. Auch die Art der Verletzungen wollte sie aus ermittlungstaktischen Gründen nicht nennen. Bekannt sei, dass die beiden am Vorabend eine körperliche Auseinandersetzung gehabt haben sollen. Das Amtsgericht Potsdam erließ nach dem Fund der Leiche einen Haftbefehl gegen den 18-Jährigen. Dieser sei aber gegen Auflage außer Vollzug gesetzt worden, sagte der Sprecher. Die Beamten ermitteln wegen des Verdachts der Körperverletzung mit Todesfolge.
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1: Ich bin Babette Büchner. In der Nacht haben sich die USA und der Iran erneut gegenseitig angegriffen. Das US-Militär sprach von Selbstverteidigung wegen des Abschusses eines amerikanischen Kampfhubschraubers. Irans Militär sprach dagegen von einem fadenscheinigen Vorwand. Inzwischen hat das US-Militär seine Angriffe beendet. Offiziell gilt im Irankrieg seit 2 Monaten eine Waffenruhe. Wird es ein Sommer der Reformen? Die Bundesregierung hat sich einiges vorgenommen. Zur Vorbereitung treffen sich die Spitzen der Regierungskoalition heute mit Vertretern der Gewerkschaften und Arbeitgeber.
2: Die Zeit drängt. Bis zur Sommerpause will die Bundesregierung liefern und ein Reformpaket schnüren. Stand jetzt ist eine Einigung aber noch meilenweit entfernt. Stichwort flexiblere Arbeitszeiten etwa. Unterschiedlicher Meinung sind Schwarz-Rot auch beim Thema Steuern. Die SPD will die Erbschaftssteuer reformieren, die Union lehnt das kategorisch ab. Die Bundesregierung hofft, dass Wirtschaftsverbände und Gewerkschaften heute Abend mit gemeinsamen Vorschlägen in die Reformdebatte einsteigen. Ausgang der Gespräche völlig offen. David Riemer, Nachrichtenredaktion.
1: Selten stand eine Gesundheitsministerkonferenz von Bund und Ländern so unter Beschuss wie die heute in Hannover. Bundesweit protestieren Lobbygruppen und Gewerkschaften gegen die geplanten Sparmaßnahmen im Gesundheitssystem.
3: Arztpraxen, Krankenhäuser und die Pharmaindustrie, bei ihnen soll der Rotstift massiv angesetzt werden. Mehr als 16 Milliarden Euro sollen kommendes Jahr durch die Gesundheitsreform eingespart werden, damit rote Zahlen im Gesundheitssystem und höhere Beiträge für die Versicherten verhindert werden. Die Gewerkschaften warnen dagegen vor Krankenhausschließungen, wenn die Kliniken mit weniger Geld auskommen sollen, und der Verband der Hausärzte vor spürbaren Folgen für die Versorgung der Kranken. Einige wollen deshalb aus Protest zum Beispiel auch Plätze im Wartezimmer sperren. Thomas Thonfeld, Nachrichtenredaktion.
1: Die ohnehin schon angespannte Atmosphäre in Großbritannien ist durch eine Bluttat weiter angeheizt worden. Nachdem ein Mann bei einem Messerangriff schwer verletzt worden war, kam es in der nordirischen Hauptstadt Belfast zu gewaltsamen Protesten. Mehrere Fahrzeuge wurden in Brand gesetzt. Der mutmaßliche Täter stammt aus dem Sudan. Mehrere hundert Menschen versammelten sich Berichten zufolge in der Stadt, um gegen Einwanderung zu demonstrieren.
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4: Bis zum Abend hin gibt's einen bunten Mix aus Sonne, dicken Quellwolken und immer mal wieder Schauern. Vereinzelt kann auch ein Gewitter dabei sein. Die Temperaturen bleiben aber heute eher verhalten und kommen kaum über die 20-Grad-Marke hinaus. Aktuell haben wir Temperaturen um die 19 Grad. Dazu weht ein schwacher bis mäßiger Wind. Bei Schauern und Gewittern kann ein kurzzeitiger, kräftiger Wind auffrischen. In der Nacht beruhigt sich das Wetter aber wieder. Die Schauer ziehen ab, die Wolken lockern auf und stellenweise wird der Himmel sogar sternenklar. Erst am Morgen ziehen wieder neue Wolken auf. Meist bleibt es da aber trocken. Schauen wir noch auf den Power-Radio-Wetter-Trend. Morgen starten wir mit etwas Sonne, bevor die Wolken vom Westen dichter werden. Zeitweise fällt etwas Regen, später ziehen weitere Schauer durch. Auch am Wochenende heißt es mehr Wolken als Sonne. Dazu einzelne Schauer und Gewitter. Die neue Woche startet dann aber langsam freundlicher und etwas wärmer. Kommen Sie gut durch den Donnerstag mit Power Radio.
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4: Auf der A2 Magdeburg Richtung Berlin zwischen Ziesar und Wollin steht ein Fahrzeug auf der Standspur. Und A10 westlicher Berliner Ring Richtung Dreieck Werder zwischen Spandau und Potsdam Nord dauert es vor einer Tagesbaustelle aktuell 20 Minuten länger. Und auf der A11 Berlin Richtung Stettin zwischen Kreuz Uckermarkt und Schmölln kommt es nach einem Unfall zu Behinderungen. Schauen wir noch nach Berlin. Auf der A100 Stadtring Richtung Treptow zwischen Schmargendorf und Oberlandstraße gibt es Stau wegen Reinigungsarbeiten. Hier sogar 30 Minuten Zeitverlust. Und A113 stadteinwärts zwischen Stubenrauchstraße und Spätstraße ist die rechte Spur gesperrt wegen Bauarbeiten. Und auf der A115 Richtung Dreieck Nutetal zwischen Hüttenweg und Spanische Allee blockiert ein liegengebliebenes Fahrzeug die rechte Spur. Sie benötigen hier 10 Minuten länger. An alle, die gerade unterwegs sind, weiterhin eine gute und vor allem sichere Fahrt.
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4: Hallo und guten Nachmittag, Berlin und Brandenburg. Wir haben es 15.04 Uhr. Sie hören Power Radio. Wünscht dir was mit Manisha. Ich erfülle ab sofort Ihre Musikwünsche. Teilen Sie mir diese gerne mit unter der 030 120 83 43 8 oder schreiben Sie uns eine E-Mail an wünschtdirwas@power-radio.de. Ansonsten natürlich auch gerne über Instagram. Da heißen wir Power Radio Berlin. Ich freue mich über jeden Musikwunsch. Der erste Musikwunsch für heute kommt von der lieben Leonie. Und sie wünscht sich einen wunderbaren Song. Und zwar wünscht sie sich Gimme, Gimme, Gimme von ABBA. Hier kommt er für dich, Leonie.

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9: Sian Power Radio wünscht dir was mit Manisha. Noch bis 18 Uhr spiele ich ihre Lieblingsmusik live im Radio. Ich würde mich freuen, wenn Sie auch Ihren Wunsch abgeben. Das gerne an wünschdirwas@power-radio.de oder telefonisch unter der 030 120 83 43 8. Ich freue mich über jeden Wunsch. Der nächste Musikwunsch kommt von Andreas Meyer und er wünscht sich den Song Sommerfeuerwerk von Melanie Payer. Lieber Andreas, hier kommt dein Musikwunsch.

0: Ja, einen wunderschönen guten Tag. Hier ist der Martin aus Rheinsberg. Heute wollte ich mal von den Frank Schöbel, Leute, deine Augen hören. Ich grüße alle, liebe ich gerne meine ganze Familie. Nachher einen schönen Feierabend. Tschüssi.
1: Hallo, lieber Martin aus Rheinsberg. Vielen Dank für deinen Anruf und für deinen Musikwunsch. Ich spiele natürlich gerne für dich Frank Schöbel mit Gold in deinen Augen. Hier kommt er.

Sie hören Power Radio, wünscht dir was mit Manisha. Ich freue mich, dass Sie mit dabei sind und so fleißig wieder sich Ihre Lieblingsmusik wünschen. Wünschen Sie sich gerne weiterhin unter der 030 120 83 43 8 oder per E-Mail an wünschdirwas@power-radio.de. Der nächste Musikwunsch kommt von Sandra und Marie, die Deadline-Diven. Sie grüßen den 1120er Hans, Brigitte, Max und den Captain. Und dazu schreiben sie noch: Lieber Captain, wo bleiben die Weltraumgeschichten, die neuesten Erfindungen und vor allem, wie geht's den Amigos? Ja, lieber Captain, da musst du mal vielleicht drauf antworten, auf jeden Fall. Aber vorher wünschen sich die Deadline-Diven noch einen Song, und zwar von Rihanna, Umbrella. Und hier kommt er für euch.

0: Sie haben Power Radio, wünscht dir was mit Manisha. Seien Sie weiterhin fleißig und schicken Sie mir Ihre Lieblingsmusik. Ich spiele sie sehr gerne für euch. Sie können natürlich auch über Instagram sich etwas wünschen. Und zwar finden Sie uns da unter Power Radio Berlin. Wenn Sie nämlich gerade unterwegs oder am Handy sind, dann ist das wahrscheinlich der einfachste Weg. Der nächste Songwunsch kommt von Leon, der 70er-Fan aus den 90ern. Und er wünscht sich von Hello Games Up. Lieber Leon, hier kommt dein Song.
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Sie hören Power Radio, wünscht dir was mit Manisha. Ich freue mich über jeden Musikwunsch. Genauso freue ich mich über den Wunsch von Lisa aus Pankow. Sie grüßt dazu noch alle Stammhörer und wünscht sich John Fogerty, The Old Man Down the Road. Liebe Lisa aus Pankow, hier kommt dein Musikwunsch.

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1: Ich bin Babit Büchner. In der Nacht haben sich die USA und der Iran erneut gegenseitig angegriffen. Das US-Militär sprach von Selbstverteidigung wegen des Abschusses eines amerikanischen Kampfhubschraubers. Irans Militär sprach dagegen von einem fadenscheinigen Vorwand. Inzwischen hat das US-Militär seine Angriffe beendet. Offiziell gilt im Irankrieg seit 2 Monaten eine Waffenruhe. Wird es ein Sommer der Reformen? Die Bundesregierung hat sich einiges vorgenommen. Zur Vorbereitung treffen sich die Spitzen der Regierungskoalition heute mit Vertretern der Gewerkschaften und Arbeitgeber.
2: Die Zeit drängt. Bis zur Sommerpause will die Bundesregierung liefern und ein Reformpaket schnüren. Stand jetzt ist eine Einigung aber noch meilenweit entfernt. Stichwort flexiblere Arbeitszeiten etwa. Unterschiedlicher Meinung sind Schwarz-Rot auch beim Thema Steuern. Die SPD will die Erbschaftssteuer reformieren, die Union lehnt das kategorisch ab. Die Bundesregierung hofft, dass Wirtschaftsverbände und Gewerkschaften heute Abend mit gemeinsamen Vorschlägen in die Reformdebatte einsteigen. Ausgang der Gespräche völlig offen. David Riemer, Nachrichtenredaktion.
1: Selten stand eine Gesundheitsministerkonferenz von Bund und Ländern so unter Beschuss wie die heute in Hannover. Bundesweit protestieren Lobbygruppen und Gewerkschaften gegen die geplanten Sparmaßnahmen im Gesundheitssystem.
3: Arztpraxen, Krankenhäuser und die Pharmaindustrie, bei ihnen soll der Rotstift massiv angesetzt werden. Mehr als 16 Milliarden Euro sollen kommendes Jahr durch die Gesundheitsreform eingespart werden, damit rote Zahlen im Gesundheitssystem und höhere Beiträge für die Versicherten verhindert werden. Die Gewerkschaften warnen dagegen vor Krankenhausschließungen, wenn die Kliniken mit weniger Geld auskommen sollen, und der Verband der Hausärzte vor spürbaren Folgen für die Versorgung der Kranken. Einige wollen deshalb aus Protest zum Beispiel auch Plätze im Wartezimmer sperren. Thomas Thonfeld, Nachrichtenredaktion.
1: Die ohnehin schon angespannte Atmosphäre in Großbritannien ist durch eine Bluttat weiter angeheizt worden. Nachdem ein Mann bei einem Messerangriff schwer verletzt worden war, kam es in der nordirischen Hauptstadt Belfast zu gewaltsamen Protesten. Mehrere Fahrzeuge wurden in Brand gesetzt. Der mutmaßliche Täter stammt aus dem Sudan. Mehrere hundert Menschen versammelten sich Berichten zufolge in der Stadt, um gegen Einwanderung zu demonstrieren.
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4: Bis zum Abend hin gibt's einen bunten Mix aus Sonne, dicken Quellwolken und immer mal wieder Schauern. Vereinzelt kann auch ein Gewitter dabei sein. Die Temperaturen bleiben heute eher verhalten und kommen leider nicht über die 20-Grad-Marke hinaus. Dazu weht ein schwacher bis mäßiger Wind. Bei Schauern und Gewittern kann er kurzfristig kräftig auffrischen. Aktuell haben wir Temperaturen um die 19 Grad. Schauen wir noch auf den Power-Radio-Wettertrend. Der Ausblick für morgen startet noch mit etwas Sonne, bevor die Wolken im Westen dichter werden. Zeitweise fällt etwas Regen, später ziehen weitere Schauer durch. Auch am Wochenende heißt es mehr Wolken als Sonne, dazu einzelne Schauer und Gewitter. Die neue Woche startet dann aber endlich langsam freundlicher und etwas wärmer. Kommen Sie auf jeden Fall gut durch diesen Donnerstag mit Power-Radio. Wünscht dir was mit Manisha.
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4: Auf der A2 Magdeburg Richtung Berlin zwischen Ziesar und Wollin steht ein Fahrzeug auf der Standspur. Und bei der A10 westlicher Berliner Ring Richtung Dreieck Werder zwischen Spandau und Potsdam Nord dauert es vor einer Tagesbaustelle aktuell 20 Minuten länger. Und bei der A11 Berlin Richtung Stettin zwischen Kreuz Uckermark und Schmölln kommt es nach einem Unfall zu Behinderungen. Schauen wir noch nach Berlin auf die Hauptstadtstraßen, und zwar in Wilhelmstadt bei der Charlottenburger Chaussee in Höhe Ruhlebener Straße, da sind die Ampeln außer Betrieb. Und bei der A100 Stadtring Richtung Treptow, die Einfahrt Siemensdamm ist wegen zu dichten Verkehrs gesperrt. Und schauen wir noch auf die A113 stadteinwärts zwischen Stubenraufstraße und Spätstraße, da ist die rechte Spur gesperrt wegen Bauarbeiten. Und bei der A115 Richtung Dreieck Nutetal zwischen Hüttenweg und Spanischer Allee blockiert ein liegengebliebenes Fahrzeug die rechte Spur. Sie brauchen hier etwa eine Viertelstunde länger. An alle, die gerade unterwegs sind, weiterhin eine gute und vor allem sichere Fahrt mit Power Radio. Wünscht dir was und Manisha.
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4: Ja, hallo und einen wunderbaren guten Nachmittag wünsche ich Ihnen. Es ist 16.07 Uhr, Sie hören Power Radio, wünscht dir was mit Manisha. Ich freue mich, dass Sie alle wieder mit dabei sind und fleißig sich Ihre Lieblingsmusik senden. Sie können das natürlich gerne weiterhin machen, gerne an wünschtdirwas@power-radio.de. Ansonsten natürlich auch gerne telefonisch an die 030 120 83 43 8. Oder ansonsten können Sie uns natürlich auch auf Facebook schreiben, da heißen wir Power Radio, und auf Instagram natürlich auch Power Radio Berlin heißen wir da. So, jetzt machen wir aber weiter mit den Wunschsongs. Und zwar kommt der nächste Wunschsong von Thorsten. Und er wünscht sich den Song Fields of Gold von Sting. Lieber Thorsten, hier kommt dein Musikwunsch.

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11: Sie haben immer noch Power Radio, wünscht dir was mit Manisha. Ich freue mich, dass Sie mit dabei sind und wir gemeinsam diesen Donnerstag zu einem ganz besonderen, vor allem musikalisch besonderen Donnerstag machen können. Der nächste Musikwunsch kommt von Dat Gärtchen und er wünscht sich von Eddie and Hot Rods Do Anything You Wanna Do. Dazu sagt er Pfitti Dat Gärtchen und hier kommt dein Musikwunsch.

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Schönen Tag, der Olaf aus Wilmersdorf bei Cottbus. Ja, Schafskälte haben wir und es ist auch ziemlich kühl und deswegen dachte ich mir ein wenig heiße Musik, die wird ja immer gespielt bei Power Radio, aber ich hätte einen ganz besonderen Musikwunsch und zwar aus den 90er Jahren Lucy Electric mit Wenn ich ein Mädchen wäre.

0: Grüße gehen natürlich an die gesamte Hörerschaft, natürlich das gesamte Team von Power Radio und das Ganze aus Wilmersdorf bei Cottbus vom Olaf. Vielen herzlichen Dank.
1: Hallo lieber Olaf, vielen Dank für deinen Anruf. Das ist natürlich sehr lieb. Liebe Grüße auf jeden Fall zurück. Und ich spiele natürlich auch wieder mal sehr gerne deinen Wunschsong, und zwar Wenn ich ein Mädchen wäre. Hier kommt er für dich, mein lieber Olaf.

0: wollte nochmal hier den Bender Donner Blue, ja, da von den Amigos, ja. Ja, der große einfach noch in die großen Runden, ja. Und dann allen, ja, gute Schützen, ja. Gut, bis später, Nachtigall.
1: Dankeschön, liebe Nachtigall, für deinen Musikwunsch. Ich spiele ihn natürlich gerne für dich. Bella Donna Blue von den Amigos.

Vian Power Radio wünscht dir was mit Manisha. Ich freue mich sehr, wenn Sie mitmachen und sich Ihren Lieblingssong wünschen bei mir. Gerne an wünschtdirwas@power-radio.de oder telefonisch an die 030 120 83 43 8. Der nächste Musikwunsch kommt von Walter und er wünscht sich von Rosanna Rocky Arrivederci Hans. Lieber Walter, hier kommt dein Song.

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5: Sean, Power Radio wünscht dir was mit Manisha und der nächste Musikwunsch kommt von Klaus und er wünscht sich von der Gruppe Wirtschaftswunder Liebeskummer lohnt sich nicht. Lieber Klaus, hier kommt dein Song.

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1: Ich bin Babette Büchner. In der Nacht haben sich die USA und der Iran erneut gegenseitig angegriffen. Das US-Militär sprach von Selbstverteidigung wegen des Abschusses eines amerikanischen Kampfhubschraubers. Irans Militär sprach dagegen von einem fadenscheinigen Vorwand. Inzwischen hat das US-Militär seine Angriffe beendet. Offiziell gilt im Irankrieg seit 2 Monaten eine Waffenruhe. Wird es ein Sommer der Reformen? Die Bundesregierung hat sich einiges vorgenommen. Zur Vorbereitung treffen sich die Spitzen der Regierungskoalition heute mit Vertretern der Gewerkschaften und Arbeitgeber.
2: Die Zeit drängt. Bis zur Sommerpause will die Bundesregierung liefern und ein Reformpaket schnüren. Stand jetzt ist eine Einigung aber noch meilenweit entfernt. Stichwort flexiblere Arbeitszeiten etwa. Unterschiedlicher Meinung sind Schwarz-Rot auch beim Thema Steuern. Die SPD will die Erbschaftssteuer reformieren, die Union lehnt das kategorisch ab. Die Bundesregierung hofft, dass Wirtschaftsverbände und Gewerkschaften heute Abend mit gemeinsamen Vorschlägen in die Reformdebatte einsteigen. Ausgang der Gespräche völlig offen. David Riemer, Nachrichtenredaktion.
1: Selten stand eine Gesundheitsministerkonferenz von Bund und Ländern so unter Beschuss wie die heute in Hannover. Bundesweit protestieren Lobbygruppen und Gewerkschaften gegen die geplanten Sparmaßnahmen im Gesundheitssystem.
3: Arztpraxen, Krankenhäuser und die Pharmaindustrie, bei ihnen soll der Rotstift massiv angesetzt werden. Mehr als 16 Milliarden Euro sollen kommendes Jahr durch die Gesundheitsreform eingespart werden, damit rote Zahlen im Gesundheitssystem und höhere Beiträge für die Versicherten verhindert werden. Die Gewerkschaften warnen dagegen vor Krankenhausschließungen, wenn die Kliniken mit weniger Geld auskommen sollen, und der Verband der Hausärzte vor spürbaren Folgen für die Versorgung der Kranken. Einige wollen deshalb aus Protest zum Beispiel auch Plätze im Wartezimmer sperren. Thomas Thonfeld, Nachrichtenredaktion.
1: Die ohnehin schon angespannte Atmosphäre in Großbritannien ist durch eine Bluttat weiter angeheizt worden. Nachdem ein Mann bei einem Messeangriff schwer verletzt worden war, kam es in der nordirischen Hauptstadt Belfast zu gewaltsamen Protesten. Mehrere Fahrzeuge wurden in Brand gesetzt. Der mutmaßliche Täter stammt aus dem Sudan. Mehrere hundert Menschen versammelten sich Berichten zufolge in der Stadt, um gegen Einwanderung zu demonstrieren.
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4: Bis zum Abend hin gibt's einen bunten Mix aus Sonne, dicken Quellwolken und immer mal wieder Schauern. Vereinzelt kann auch ein Gewitter dabei sein. Die Temperaturen bleiben heute eher verhalten und kommen kaum über die 20-Grad-Marke hinaus. Aktuell haben wir Temperaturen um die 19 Grad. Dazu weht ein schwacher bis mäßiger Wind, der kann allerdings doller werden, wenn es regnet. In der Nacht beruhigt sich das Wetter wieder, die Schauer ziehen ab, die Wolken lockern sich auf und stellenweise wird der Himmel sogar sternenklar. Erst zum Morgen wieder ziehen neue Wolken auf, meist bleibt es aber trocken. Schauen wir noch auf den Power Radio Wettertrend. Der Ausblick für morgen. Morgen starten wir mit etwas Sonne, bevor die Wolken im Westen dichter werden. Zeitweise fällt noch etwas Regen, später ziehen weitere Schauer durch. Auch am Wochenende heißt es mehr Wolken als Sonne. Dazu auch leider einzelne Schauer und Gewitter. Aber die neue Woche startet dann langsam freundlicher und etwas wärmer. Kommen Sie gut durch den Donnerstag mit Power Radio.
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4: Auf der A2 Magdeburg Richtung Berlin wegen der Errichtung von digitalen Wegleistungstafeln wird die Autobahn in den Nächten Mittwoch, Donnerstag und Freitag von 20 Uhr bis 5 Uhr früh ab Lenin in Richtung Dreieck Werder gesperrt. Eine Umleitung ist aber beschildert. Dann auf der A10 westlicher Berliner Ring Richtung Dreieck Werder zwischen Spandau und Potsdam Nord dauert es vor einer Tagungsbaustelle aktuell 10 Minuten länger. Und auf der A11 Berlin Richtung Stettin zwischen Kreuz Uckermark und Schmölln kommt es nach einem Unfall zu Behinderungen. Schauen wir noch nach Berlin. In Karow und Alt-Karow in Höhe Bahnhofstraße, da sind die Ampeln außer Betrieb, also hier bitte besonders vorsichtig fahren. Und die A100 Stadtring Richtung Treptow, da ist wieder mal die Einfahrt Siemensdamm wegen zu dichten Verkehrs gesperrt. Und auf der A113 stadteinwärts zwischen Stubenrauchstraße und Spätstraße, da ist die rechte Spur gesperrt wegen Bauarbeiten. Und in Fenfuhl bei der Landsberger Allee zwischen Storkower Straße und Weißenseer Weg, da gibt es Stau stadtauswärts. Hier circa 20 Minuten mehr einplanen. An alle, die gerade unterwegs sind, weiterhin eine gute und vor allem sichere Fahrt mit Power Radio.
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4: Ja, hallo und guten Nachmittag Berlin und Brandenburg. Wir haben 17.07 Uhr, Sie sind mitten in Power Radio. Wünscht dir was mit Manisha? Ich freue mich sehr, ich erfülle Ihre Musikwünsche noch bis 18 Uhr. Senden Sie mir dafür gerne Ihren Lieblingssong. Gerne an die 030 120 83 43 8 oder an wünschtdirwas@power-radio.de. Ansonsten natürlich gerne über Instagram oder über Facebook. Auf Facebook finden Sie uns unter Power Radio und auf Instagram unter Power Radio Berlin. Der nächste Musikwunsch kommt vom Johannes und er wünscht sich den Song Killing Me Softly von den Fugees. Lieber Johannes, hier kommt dein Musiksong.

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5: Hallo Manisha, hier ist der Bernd aus Ullersdorf. Wünsche dir was am Donnerstag. Ich möchte mal wieder eine Gruppe in Erinnerung rufen, die ich früher mal sehr gerne gehört habe im Radio. Und zwar handelt es sich um Inner City. Und die haben einen Titel gemacht, der heißt Good Life. Vielleicht kannst du dir diesen Titel wieder in Erinnerung rufen. Ich würde mich sehr freuen. Einen schönen Feierabend wünsche ich dir und der Hörerschaft. Danke.
6: Hallo lieber Bernd, vielen Dank für deinen Musikwunsch. Ich spiele natürlich wieder sehr gerne für dich Inner City mit Good Life.

Sehan Power Radio wünscht dir was mit Manisha. Ich freue mich, dass sie mit dabei sind und so zahlreich ihre Musikwünsche mir schicken. Ich freue mich. Der nächste Wunsch kommt auf jeden Fall von Frank aus Alt-Gelinicke und er wünscht sich von Peter Schilling, Emotionen sind männlich. Dankeschön, lieber Frank. Hier kommt auf jeden Fall dein Musikwunsch.

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1: Bis zum Abend gibt's einen bunten Mix aus Sonne, dicken Quellwolken und immer mal wieder Schauern. Vereinzelt kann auch mal ein Gewitter mit dabei sein. Die Temperaturen bleiben heute eher verhalten und kommen kaum über die 20-Grad-Marke hinaus. Aktuell haben wir um die 19 Grad. Dazu weht noch ein schwacher bis mäßiger Wind. Bei Schauern und Gewittern kann dieser aber kurzzeitig kräftiger auffrischen. In der Nacht beruhigt sich das Wetter wieder, die Schauer ziehen ab, die Wolken lockern auf und stellenweise wird der Himmel sogar sternenklar. Erst zum Morgen ziehen wieder neue Wolken auf, meist bleibt es aber trocken. Schauen wir doch auf den Power-Radio-Wettertrend. Morgen startet der Tag noch mit etwas Sonne, bevor die Wolken von Westen dichter werden. Zeitweise fällt etwas Regen, später ziehen weitere Schauer durch. Auch am Wochenende heißt es leider mehr Wolken als Sonne, dazu ebenfalls einzelne Schauer und Gewitter. Aber die neue Woche startet dann langsam freundlicher und etwas wärmer. Kommen Sie auf jeden Fall gut durch diesen Donnerstag mit Power Radio wünscht dir was und Manisha.
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1: Auf der A2 Magdeburg Richtung Berlin. Wegen der Errichtung von digitalen Wegweisungstafeln wird die Autobahn in den Nächten von Mittwoch auf Donnerstag und Donnerstag auf Freitag von 20 Uhr bis 5 Uhr früh ab Lenin in Richtung Dreieck Werder gesperrt. Es ist aber eine Umleitung beschildert. Und auf der A10 westlicher Berliner Ring Richtung Dreieck Werder zwischen Potsdam Nord und Föhm, da gibt es aktuell Stau. Hier bitte 10 Minuten mehr einplanen. Und auf der A11 Berlin Richtung Stettin zwischen Kreuz Uckermarkt und Schmölln kommt es nach einem Unfall zu Behinderungen. Und auf der A12 Frankfurt-Oder Richtung Berliner Ring zwischen Briesen und Fürstenwalde-Ost ist nach einem Unfall nur eine Spur frei. Es gibt hier leider auch Stau, circa 10 Minuten mehr einplanen. Und schauen wir noch nach Berlin. In Neukölln beim Kielufer ist zwischen Teupitzer Brücke und Dieselstraße in beiden Richtungen gesperrt. Dort läuft gerade ein Polizeieinsatz. Und in Karow in Höhe Bahnhofstraße, da sind die Ampeln außer Betrieb. Dann schauen wir noch auf die A100 Stadtring Richtung Treptow. Zwischen Schmargendorf und Dreieck Neukölln gibt es Stau wegen Reinigungsarbeiten. Hier immer noch plus 30 Minuten einplanen, wenn Sie hier vorbei müssen. Und auf der A113 stadteinwärts zwischen Stubenrausstraße und Spätstraße, da ist die rechte Spur gesperrt wegen Bauarbeiten. An alle, die gerade unterwegs sind, weiterhin eine gute und vor allem sichere Fahrt mit Power Radio.
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0: Hallo, hier ist der Ronny aus Ransdorf. Mein Musikwunsch für die heutige Sendung kommt von der Gruppe Nazareth und der Titel heißt Shanghai and Shanghai. Allen einen schönen Feierabend, bis dann, tschüss.
1: Hallo lieber Ronny, vielen Dank auf jeden Fall für deinen Anruf und vielen Dank natürlich auch für deinen Musikwunsch. Ich spiele ihn natürlich sehr gerne für dich. Hier kommt dein Song, Shanghai in Shanghai.

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2: Sion Power Radio wünscht dir was mit Manisha. Ich freue mich, dass Sie mit dabei sind und sich Ihre Lieblingsmusik wünschen. Der nächste Song kommt von Karl und er wünscht sich Down Under von Man at Work. Hier kommt er.

Sie haben Power Radio Wünscht dir was und der nächste Musikwunsch kommt von René und er wünscht sich den Song von Leona Lewis, Bleeding Love. Lieber René, ich spiele ihn sehr gerne für dich. Hier kommt dein Wunschsong.

Sehan Paul Radio wünscht dir was mit Manisha. Ich freue mich, dass Sie mit dabei sind. Leider ist es für heute fast vorbei, aber wir machen natürlich morgen weiter. Ab 15 Uhr erfülle ich wieder Ihre Musikwünsche. Schicken Sie mir dafür gerne jetzt schon, was Sie hören möchten, unter wünschdirwas@power-radio.de oder einfach anrufen unter der 030 120 83 43 8. Der nächste Wunsch kommt von der Nele und sie wünscht sich She Drives Me Crazy von Fine Young Cannibals. Liebe Nele, hier kommt dein Song.

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1: Ich bin Babette Büchner. In der Nacht haben sich die USA und der Iran erneut gegenseitig angegriffen. Das US-Militär sprach von Selbstverteidigung wegen des Abschusses eines amerikanischen Kampfhubschraubers. Irans Militär sprach dagegen von einem fadenscheinigen Vorwand. Inzwischen hat das US-Militär seine Angriffe beendet. Offiziell gilt im Irankrieg seit 2 Monaten eine Waffenruhe. Wird es ein Sommer der Reformen? Die Bundesregierung hat sich einiges vorgenommen. Zur Vorbereitung treffen sich die Spitzen der Regierungskoalition heute mit Vertretern der Gewerkschaften und Arbeitgeber.
2: Die Zeit drängt. Bis zur Sommerpause will die Bundesregierung liefern und ein Reformpaket schnüren. Stand jetzt ist eine Einigung aber noch meilenweit entfernt. Stichwort flexiblere Arbeitszeiten etwa. Unterschiedlicher Meinung sind Schwarz-Rot auch beim Thema Steuern. Die SPD will die Erbschaftssteuer reformieren, die Union lehnt das kategorisch ab. Die Bundesregierung hofft, dass Wirtschaftsverbände und Gewerkschaften heute Abend mit gemeinsamen Vorschlägen in die Reformdebatte einsteigen. Ausgang der Gespräche völlig offen. David Riemer, Nachrichtenredaktion.
1: Selten stand eine Gesundheitsministerkonferenz von Bund und Ländern so unter Beschuss wie die heute in Hannover. Bundesweit protestieren Lobbygruppen und Gewerkschaften gegen die geplanten Sparmaßnahmen im Gesundheitssystem.
3: Arztpraxen, Krankenhäuser und die Pharmaindustrie, bei ihnen soll der Rotstift massiv angesetzt werden. Mehr als 16 Milliarden Euro sollen kommendes Jahr durch die Gesundheitsreform eingespart werden, damit rote Zahlen im Gesundheitssystem und höhere Beiträge für die Versicherten verhindert werden. Die Gewerkschaften warnen dagegen vor Krankenhausschließungen, wenn die Kliniken mit weniger Geld auskommen sollen, und der Verband der Hausärzte vor spürbaren Folgen für die Versorgung der Kranken. Einige wollen deshalb aus Protest zum Beispiel auch Plätze im Wartezimmer sperren. Thomas Thonfeld, Nachrichtenredaktion.
1: Die ohnehin schon angespannte Atmosphäre in Großbritannien ist durch eine Bluttat weiter angeheizt worden. Nachdem ein Mann bei einem Messerangriff schwer verletzt worden war, kam es in der nordirischen Hauptstadt Belfast zu gewaltsamen Protesten. Mehrere Fahrzeuge wurden in Brand gesetzt. Der mutmaßliche Täter stammt aus dem Sudan. Mehrere hundert Menschen versammelten sich Berichten zufolge in der Stadt, um gegen Einwanderung zu demonstrieren.
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1: Ich bin Babette Büchner. In der Nacht haben sich die USA und der Iran erneut gegenseitig angegriffen. Das US-Militär sprach von Selbstverteidigung wegen des Abschusses eines amerikanischen Kampfhubschraubers. Irans Militär sprach dagegen von einem fadenscheinigen Vorwand. Inzwischen hat das US-Militär seine Angriffe beendet. Offiziell gilt im Iran-Krieg seit 2 Monaten eine Waffenruhe. Wird es ein Sommer der Reformen? Die Bundesregierung hat sich einiges vorgenommen. Zur Vorbereitung treffen sich die Spitzen der Regierungskoalition heute mit Vertretern der Gewerkschaften und Arbeitgeber.
2: Die Zeit drängt. Bis zur Sommerpause will die Bundesregierung liefern und ein Reformpaket schnüren. Stand jetzt ist eine Einigung aber noch meilenweit entfernt. Stichwort flexiblere Arbeitszeiten etwa. Unterschiedlicher Meinung sind Schwarz-Rot auch beim Thema Steuern. Die SPD will die Erbschaftssteuer reformieren, die Union lehnt das kategorisch ab. Die Bundesregierung hofft, dass Wirtschaftsverbände und Gewerkschaften heute Abend mit gemeinsamen Vorschlägen in die Reformdebatte einsteigen. Ausgang der Gespräche völlig offen. David Riemer, Nachrichtenredaktion.
1: Selten stand eine Gesundheitsministerkonferenz von Bund und Ländern so unter Beschuss wie die heute in Hannover. Bundesweit protestieren Lobbygruppen und Gewerkschaften gegen die geplanten Sparmaßnahmen im Gesundheitssystem.
3: Arztpraxen, Krankenhäuser und die Pharmaindustrie, bei ihnen soll der Rotstift massiv angesetzt werden. Mehr als 16 Milliarden Euro sollen kommendes Jahr durch die Gesundheitsreform eingespart werden, damit rote Zahlen im Gesundheitssystem und höhere Beiträge für die Versicherten verhindert werden. Die Gewerkschaften warnen dagegen vor Krankenhausschließungen, wenn die Kliniken mit weniger Geld auskommen sollen, und der Verband der Hausärzte vor spürbaren Folgen für die Versorgung der Kranken. Einige wollen deshalb aus Protest zum Beispiel auch Plätze im Wartezimmer sperren. Thomas Thonfeld, Nachrichtenredaktion.
1: Die ohnehin schon angespannte Atmosphäre in Großbritannien ist durch eine Bluttat weiter angeheizt worden. Nachdem ein Mann bei einem Messeangriff schwer verletzt worden war, kam es in der nordirischen Hauptstadt Belfast zu gewaltsamen Protesten. Mehrere Fahrzeuge wurden in Brand gesetzt. Der mutmaßliche Täter stammt aus dem Sudan. Mehrere hundert Menschen versammelten sich Berichten zufolge in der Stadt, um gegen Einwanderung zu demonstrieren.
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1: Ich bin Babette Büchner. In der Nacht haben sich die USA und der Iran erneut gegenseitig angegriffen. Das US-Militär sprach von Selbstverteidigung wegen des Abschusses eines amerikanischen Kampfhubschraubers. Irans Militär sprach dagegen von einem fadenscheinigen Vorwand. Inzwischen hat das US-Militär seine Angriffe beendet. Offiziell gilt im Irankrieg seit 2 Monaten eine Waffenruhe. Wird es ein Sommer der Reformen? Die Bundesregierung hat sich einiges vorgenommen. Zur Vorbereitung treffen sich die Spitzen der Regierungskoalition heute mit Vertretern der Gewerkschaften und Arbeitgeber.
2: Die Zeit drängt. Bis zur Sommerpause will die Bundesregierung liefern und ein Reformpaket schnüren. Stand jetzt ist eine Einigung aber noch meilenweit entfernt. Stichwort flexiblere Arbeitszeiten etwa. Unterschiedlicher Meinung sind Schwarz-Rot auch beim Thema Steuern. Die SPD will die Erbschaftssteuer reformieren, die Union lehnt das kategorisch ab. Die Bundesregierung hofft, dass Wirtschaftsverbände und Gewerkschaften heute Abend mit gemeinsamen Vorschlägen in die Reformdebatte einsteigen. Ausgang der Gespräche völlig offen. David Riemer, Nachrichtenredaktion.
1: Selten stand eine Gesundheitsministerkonferenz von Bund und Ländern so unter Beschuss wie die heute in Hannover. Bundesweit protestieren Lobbygruppen und Gewerkschaften gegen die geplanten Sparmaßnahmen im Gesundheitssystem.
3: Arztpraxen, Krankenhäuser und die Pharmaindustrie, bei ihnen soll der Rotstift massiv angesetzt werden. Mehr als 16 Milliarden Euro sollen kommendes Jahr durch die Gesundheitsreform eingespart werden, damit rote Zahlen im Gesundheitssystem und höhere Beiträge für die Versicherten verhindert werden. Die Gewerkschaften warnen dagegen vor Krankenhausschließungen, wenn die Kliniken mit weniger Geld auskommen sollen, und der Verband der Hausärzte vor spürbaren Folgen für die Versorgung der Kranken. Einige wollen deshalb aus Protest zum Beispiel auch Plätze im Wartezimmer sperren. Thomas Thonfeld, Nachrichtenredaktion.
1: Die ohnehin schon angespannte Atmosphäre in Großbritannien ist durch eine Bluttat weiter angeheizt worden. Nachdem ein Mann bei einem Messeangriff schwer verletzt worden war, kam es in der nordirischen Hauptstadt Belfast zu gewaltsamen Protesten. Mehrere Fahrzeuge wurden in Brand gesetzt. Der mutmaßliche Täter stammt aus dem Sudan. Mehrere hundert Menschen versammelten sich Berichten zufolge in der Stadt, um gegen Einwanderung zu demonstrieren.
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1: Ich bin Babit Büchner. In der Nacht haben sich die USA und der Iran erneut gegenseitig angegriffen. Das US-Militär sprach von Selbstverteidigung wegen des Abschusses eines amerikanischen Kampfhubschraubers. Irans Militär sprach dagegen von einem fadenscheinigen Vorwand. Inzwischen hat das US-Militär seine Angriffe beendet. Offiziell gilt im Irankrieg seit 2 Monaten eine Waffenruhe. Wird es ein Sommer der Reformen? Die Bundesregierung hat sich einiges vorgenommen. Zur Vorbereitung treffen sich die Spitzen der Regierungskoalition heute mit Vertretern der Gewerkschaften und Arbeitgeber.
2: Die Zeit drängt. Bis zur Sommerpause will die Bundesregierung liefern und ein Reformpaket schnüren. Stand jetzt ist eine Einigung aber noch meilenweit entfernt. Stichwort flexiblere Arbeitszeiten etwa. Unterschiedlicher Meinung sind Schwarz-Rot auch beim Thema Steuern. Die SPD will die Erbschaftssteuer reformieren, die Union lehnt das kategorisch ab. Die Bundesregierung hofft, dass Wirtschaftsverbände und Gewerkschaften heute Abend mit gemeinsamen Vorschlägen in die Reformdebatte einsteigen. Ausgang der Gespräche völlig offen. David Riemer, Nachrichtenredaktion.
1: Selten stand eine Gesundheitsministerkonferenz von Bund und Ländern so unter Beschuss wie die heute in Hannover. Bundesweit protestieren Lobbygruppen und Gewerkschaften gegen die geplanten Sparmaßnahmen im Gesundheitssystem.
3: Arztpraxen, Krankenhäuser und die Pharmaindustrie, bei ihnen soll der Rotstift massiv angesetzt werden. Mehr als 16 Milliarden Euro sollen kommendes Jahr durch die Gesundheitsreform eingespart werden, damit rote Zahlen im Gesundheitssystem und höhere Beiträge für die Versicherten verhindert werden. Die Gewerkschaften warnen dagegen vor Krankenhausschließungen, wenn die Kliniken mit weniger Geld auskommen sollen, und der Verband der Hausärzte vor spürbaren Folgen für die Versorgung der Kranken. Einige wollen deshalb aus Protest zum Beispiel auch Plätze im Wartezimmer sperren. Thomas Thonfeld, Nachrichtenredaktion.
1: Die ohnehin schon angespannte Atmosphäre in Großbritannien ist durch eine Bluttat weiter angeheizt worden. Nachdem ein Mann bei einem Messerangriff schwer verletzt worden war, kam es in der nordirischen Hauptstadt Belfast zu gewaltsamen Protesten. Mehrere Fahrzeuge wurden in Brand gesetzt. Der mutmaßliche Täter stammt aus dem Sudan. Mehrere hundert Menschen versammelten sich Berichten zufolge in der Stadt, um gegen Einwanderung zu demonstrieren.
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1: Ich bin Babit Büchner. In der Nacht haben sich die USA und der Iran erneut gegenseitig angegriffen. Das US-Militär sprach von Selbstverteidigung wegen des Abschusses eines amerikanischen Kampfhubschraubers. Irans Militär sprach dagegen von einem fadenscheinigen Vorwand. Inzwischen hat das US-Militär seine Angriffe beendet. Offiziell gilt im Irankrieg seit 2 Monaten eine Waffenruhe. Wird es ein Sommer der Reformen? Die Bundesregierung hat sich einiges vorgenommen. Zur Vorbereitung treffen sich die Spitzen der Regierungskoalition heute mit Vertretern der Gewerkschaften und Arbeitgeber.
2: Die Zeit drängt. Bis zur Sommerpause will die Bundesregierung liefern und ein Reformpaket schnüren. Stand jetzt ist eine Einigung aber noch meilenweit entfernt. Stichwort flexiblere Arbeitszeiten etwa. Unterschiedlicher Meinung sind Schwarz-Rot auch beim Thema Steuern. Die SPD will die Erbschaftssteuer reformieren, die Union lehnt das kategorisch ab. Die Bundesregierung hofft, dass Wirtschaftsverbände und Gewerkschaften heute Abend mit gemeinsamen Vorschlägen in die Reformdebatte einsteigen. Ausgang der Gespräche völlig offen. David Riemer, Nachrichtenredaktion.
1: Selten stand eine Gesundheitsministerkonferenz von Bund und Ländern so unter Beschuss wie die heute in Hannover. Bundesweit protestieren Lobbygruppen und Gewerkschaften gegen die geplanten Sparmaßnahmen im Gesundheitssystem.
3: Arztpraxen, Krankenhäuser und die Pharmaindustrie, bei ihnen soll der Rotstift massiv angesetzt werden. Mehr als 16 Milliarden Euro sollen kommendes Jahr durch die Gesundheitsreform eingespart werden, damit rote Zahlen im Gesundheitssystem und höhere Beiträge für die Versicherten verhindert werden. Die Gewerkschaften warnen dagegen vor Krankenhausschließungen, wenn die Kliniken mit weniger Geld auskommen sollen, und der Verband der Hausärzte vor spürbaren Folgen für die Versorgung der Kranken. Einige wollen deshalb aus Protest zum Beispiel auch Plätze im Wartezimmer sperren. Thomas Thonfeld, Nachrichtenredaktion.
1: Die ohnehin schon angespannte Atmosphäre in Großbritannien ist durch eine Bluttat weiter angeheizt worden. Nachdem ein Mann bei einem Messerangriff schwer verletzt worden war, kam es in der nordirischen Hauptstadt Belfast zu gewaltsamen Protesten. Mehrere Fahrzeuge wurden in Brand gesetzt. Der mutmaßliche Täter stammt aus dem Sudan. Mehrere hundert Menschen versammelten sich Berichten zufolge in der Stadt, um gegen Einwanderung zu demonstrieren.
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1: Ich bin Babit Büchner. In der Nacht haben sich die USA und der Iran erneut gegenseitig angegriffen. Das US-Militär sprach von Selbstverteidigung wegen des Abschusses eines amerikanischen Kampfhubschraubers. Irans Militär sprach dagegen von einem fadenscheinigen Vorwand. Inzwischen hat das US-Militär seine Angriffe beendet. Offiziell gilt im Irankrieg seit 2 Monaten eine Waffenruhe. Wird es ein Sommer der Reformen? Die Bundesregierung hat sich einiges vorgenommen. Zur Vorbereitung treffen sich die Spitzen der Regierungskoalition heute mit Vertretern der Gewerkschaften und Arbeitgeber.
2: Die Zeit drängt. Bis zur Sommerpause will die Bundesregierung liefern und ein Reformpaket schnüren. Stand jetzt ist eine Einigung aber noch meilenweit entfernt. Stichwort flexiblere Arbeitszeiten etwa. Unterschiedlicher Meinung sind Schwarz-Rot auch beim Thema Steuern. Die SPD will die Erbschaftssteuer reformieren, die Union lehnt das kategorisch ab. Die Bundesregierung hofft, dass Wirtschaftsverbände und Gewerkschaften heute Abend mit gemeinsamen Vorschlägen in die Reformdebatte einsteigen. Ausgang der Gespräche völlig offen. David Riemer, Nachrichtenredaktion.
1: Selten stand eine Gesundheitsministerkonferenz von Bund und Ländern so unter Beschuss wie die heute in Hannover. Bundesweit protestieren Lobbygruppen und Gewerkschaften gegen die geplanten Sparmaßnahmen im Gesundheitssystem.
3: Arztpraxen, Krankenhäuser und die Pharmaindustrie, bei ihnen soll der Rotstift massiv angesetzt werden. Mehr als 16 Milliarden Euro sollen kommendes Jahr durch die Gesundheitsreform eingespart werden, damit rote Zahlen im Gesundheitssystem und höhere Beiträge für die Versicherten verhindert werden. Die Gewerkschaften warnen dagegen vor Krankenhausschließungen, wenn die Kliniken mit weniger Geld auskommen sollen, und der Verband der Hausärzte vor spürbaren Folgen für die Versorgung der Kranken. Einige wollen deshalb aus Protest zum Beispiel auch Plätze im Wartezimmer sperren. Thomas Thonfeld, Nachrichtenredaktion.
1: Die ohnehin schon angespannte Atmosphäre in Großbritannien ist durch eine Bluttat weiter angeheizt worden. Nachdem ein Mann bei einem Messerangriff schwer verletzt worden war, kam es in der nordirischen Hauptstadt Belfast zu gewaltsamen Protesten. Mehrere Fahrzeuge wurden in Brand gesetzt. Der mutmaßliche Täter stammt aus dem Sudan. Mehrere hundert Menschen versammelten sich Berichten zufolge in der Stadt, um gegen Einwanderung zu demonstrieren.
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1: Ich bin Babit Büchner. In der Nacht haben sich die USA und der Iran erneut gegenseitig angegriffen. Das US-Militär sprach von Selbstverteidigung wegen des Abschusses eines amerikanischen Kampfhubschraubers. Irans Militär sprach dagegen von einem fadenscheinigen Vorwand. Inzwischen hat das US-Militär seine Angriffe beendet. Offiziell gilt im Irankrieg seit 2 Monaten eine Waffenruhe. Wird es ein Sommer der Reformen? Die Bundesregierung hat sich einiges vorgenommen. Zur Vorbereitung treffen sich die Spitzen der Regierungskoalition heute mit Vertretern der Gewerkschaften und Arbeitgeber.
2: Die Zeit drängt. Bis zur Sommerpause will die Bundesregierung liefern und ein Reformpaket schnüren. Stand jetzt ist eine Einigung aber noch meilenweit entfernt. Stichwort flexiblere Arbeitszeiten etwa. Unterschiedlicher Meinung sind Schwarz-Rot auch beim Thema Steuern. Die SPD will die Erbschaftssteuer reformieren, die Union lehnt das kategorisch ab. Die Bundesregierung hofft, dass Wirtschaftsverbände und Gewerkschaften heute Abend mit gemeinsamen Vorschlägen in die Reformdebatte einsteigen. Ausgang der Gespräche völlig offen. David Riemer, Nachrichtenredaktion.
1: Selten stand eine Gesundheitsministerkonferenz von Bund und Ländern so unter Beschuss wie die heute in Hannover. Bundesweit protestieren Lobbygruppen und Gewerkschaften gegen die geplanten Sparmaßnahmen im Gesundheitssystem.
3: Arztpraxen, Krankenhäuser und die Pharmaindustrie, bei ihnen soll der Rotstift massiv angesetzt werden. Mehr als 16 Milliarden Euro sollen kommendes Jahr durch die Gesundheitsreform eingespart werden, damit rote Zahlen im Gesundheitssystem und höhere Beiträge für die Versicherten verhindert werden. Die Gewerkschaften warnen dagegen vor Krankenhausschließungen, wenn die Kliniken mit weniger Geld auskommen sollen, und der Verband der Hausärzte vor spürbaren Folgen für die Versorgung der Kranken. Einige wollen deshalb aus Protest zum Beispiel auch Plätze im Wartezimmer sperren. Thomas Thonfeld, Nachrichtenredaktion.
1: Die ohnehin schon angespannte Atmosphäre in Großbritannien ist durch eine Bluttat weiter angeheizt worden. Nachdem ein Mann bei einem Messerangriff schwer verletzt worden war, kam es in der nordirischen Hauptstadt Belfast zu gewaltsamen Protesten. Mehrere Fahrzeuge wurden in Brand gesetzt. Der mutmaßliche Täter stammt aus dem Sudan. Mehrere hundert Menschen versammelten sich Berichten zufolge in der Stadt, um gegen Einwanderung zu demonstrieren.
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1: Ich bin Babit Büchner. In der Nacht haben sich die USA und der Iran erneut gegenseitig angegriffen. Das US-Militär sprach von Selbstverteidigung wegen des Abschusses eines amerikanischen Kampfhubschraubers. Irans Militär sprach dagegen von einem fadenscheinigen Vorwand. Inzwischen hat das US-Militär seine Angriffe beendet. Offiziell gilt im Iran-Krieg seit 2 Monaten eine Waffenruhe. Wird es ein Sommer der Reformen? Die Bundesregierung hat sich einiges vorgenommen. Zur Vorbereitung treffen sich die Spitzen der Regierungskoalition heute mit Vertretern der Gewerkschaften und Arbeitgeber.
2: Die Zeit drängt. Bis zur Sommerpause will die Bundesregierung liefern und ein Reformpaket schnüren. Stand jetzt ist eine Einigung aber noch meilenweit entfernt. Stichwort flexiblere Arbeitszeiten etwa. Unterschiedlicher Meinung sind Schwarz-Rot auch beim Thema Steuern. Die SPD will die Erbschaftssteuer reformieren, die Union lehnt das kategorisch ab. Die Bundesregierung hofft, dass Wirtschaftsverbände und Gewerkschaften heute Abend mit gemeinsamen Vorschlägen in die Reformdebatte einsteigen. Ausgang der Gespräche völlig offen. David Riemer, Nachrichtenredaktion.
1: Selten stand eine Gesundheitsministerkonferenz von Bund und Ländern so unter Beschuss wie die heute in Hannover. Bundesweit protestieren Lobbygruppen und Gewerkschaften gegen die geplanten Sparmaßnahmen im Gesundheitssystem.
3: Arztpraxen, Krankenhäuser und die Pharmaindustrie, bei ihnen soll der Rotstift massiv angesetzt werden. Mehr als 16 Milliarden Euro sollen kommendes Jahr durch die Gesundheitsreform eingespart werden, damit rote Zahlen im Gesundheitssystem und höhere Beiträge für die Versicherten verhindert werden. Die Gewerkschaften warnen dagegen vor Krankenhausschließungen, wenn die Kliniken mit weniger Geld auskommen sollen, und der Verband der Hausärzte vor spürbaren Folgen für die Versorgung der Kranken. Einige wollen deshalb aus Protest zum Beispiel auch Plätze im Wartezimmer sperren. Thomas Thonfeld, Nachrichtenredaktion.
1: Die ohnehin schon angespannte Atmosphäre in Großbritannien ist durch eine Bluttat weiter angeheizt worden. Nachdem ein Mann bei einem Messeangriff schwer verletzt worden war, kam es in der nordirischen Hauptstadt Belfast zu gewaltsamen Protesten. Mehrere Fahrzeuge wurden in Brand gesetzt. Der mutmaßliche Täter stammt aus dem Sudan. Mehrere hundert Menschen versammelten sich Berichten zufolge in der Stadt, um gegen Einwanderung zu demonstrieren.
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1: Ich bin Babit Büchner. In der Nacht haben sich die USA und der Iran erneut gegenseitig angegriffen. Das US-Militär sprach von Selbstverteidigung wegen des Abschusses eines amerikanischen Kampfhubschraubers. Irans Militär sprach dagegen von einem fadenscheinigen Vorwand. Inzwischen hat das US-Militär seine Angriffe beendet. Offiziell gilt im Irankrieg seit 2 Monaten eine Waffenruhe. Wird es ein Sommer der Reformen? Die Bundesregierung hat sich einiges vorgenommen. Zur Vorbereitung treffen sich die Spitzen der Regierungskoalition heute mit Vertretern der Gewerkschaften und Arbeitgeber.
2: Die Zeit drängt. Bis zur Sommerpause will die Bundesregierung liefern und ein Reformpaket